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3: Um 2.30 Uhr. Ich bin André Glatzel. Wie kann die Ukraine weiter unterstützt werden? Darüber beraten heute die Staaten der sogenannten Koalition der Willigen. Bei dem Treffen geht es um neue Sanktionen gegen Russland und mögliche Sicherheitsgarantien für die Ukraine. Vor dem Gipfel hat Bundesaußenminister Wadephul bei seinem Ukraine-Besuch mehr Waffenlieferungen gefordert. Es fehle vor allem an Luftabwehrsystemen, sagte er im Ersten.
4: Es ist ein wahnsinniger Raketenkrieg, ein Drohnenkrieg, den Putin gegen die Bevölkerung führt. Und da braucht die Ukraine Schutz. Und da ist jedes System, was wir aus unseren Beständen entnehmen und hier zur Verfügung stellen, einfach ein System, was Menschenleben schützt und was einen Dienst für unsere Freiheit leistet.
3: Die Bahngewerkschaft EVG macht Druck in Sachen Sicherheit. Wenn in diesem Jahr kein neues Gesetz kommt, gibt es im Januar Streiks im Regionalverkehr. Das hat EVG-Chef Burkhardt angekündigt. Mehr von Tim Britztrupp.
5: Hintergrund ist der tödliche Angriff auf einen Bahnmitarbeiter Anfang Februar. Seitens der Politik gab es betroffene Gesichter und große Worte, aber keine Taten, sagte Burkhardt. Laut DB Regio Betriebsratschef Dahmde werden pro Tag 8 Kollegen angegriffen. Justizministerin Hubich hatte Strafverschärfung bei Attacken beispielsweise auf Feuerwehrleute und eben auch Bahnmitarbeiter angekündigt. Der Gesetzentwurf befindet sich noch in der regierungsinternen Abstimmung.
3: Schnelle und umfassende Entlastung für die Wirtschaft, die hat Bundeskanzler Merz in der Bild am Sonntag angekündigt. Außerdem will er, dass die beschlossenen Reformen unter anderem bei Rente und Steuern so schnell wie möglich umgesetzt werden. Bei der Kabinettsklausur morgen sind das laut Merz die wichtigsten Themen. In Sachsen werden immer mehr Luchse heimisch. Bei Eibenstock im Erzgebirge sind nun 2 weitere Tiere in die Freiheit entlassen worden. Außerdem haben Wildkameras in der Region 2 neue Jungtiere gefilmt. Mutter ist auch diesmal Luchsin Alva, die 2024 selbst ausgewildert wurde. Wildbiologin Katrina Blum-Rehrath sagte uns,
6: Luchse sollen in Zukunft hier ankommen, hier andere Luchse finden, sich verpaaren können, neue Gene in die Population einbringen. Gleichzeitig soll aber diese Population auch dazu dienen, dass sich von hier aus Luchse in die Nachbarbundesländer Bayern, ins Fichtelgebirge oder dann schließlich auch in den Thüringer Wald ausbreiten.
3: Dynamo Dresden zieht souverän in die 2. Runde des DFB-Pokals ein. Beim Regionalligisten Westfalia Rhinan gewinnen die Dresdner mit 6:0. Für eine Überraschung hat Jeddelo 2 gesorgt. Der Viertligist aus Niedersachsen gewinnt gegen den Bundesliga-Absteiger Heidenheim mit 5:2. 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
7: Nichts los im Moment. Die Straßen in Sachsen sind frei. Staus und Blitzer immer melden. An unsere kostenfreie Hotline 0800 0815 200. Das Wetter im Freistaat. Wolkig ist es heute erstmal, aber es bleibt trocken und zum Abend hin lockert das Ganze dann spürbar auf. Da wird später auch die Sonne rauskommen. Dazu liegen die Höchstwerte bei 20 bis 22 Grad. Morgen startet es mit viel Sonne, später ziehen dichtere Wolken rein. Meist bleibt es trocken bei bis zu 25 Grad.
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1: Um 3 Uhr. Ich bin André Glatzel. Neue Sanktionen gegen Russland und mögliche Sicherheitsgarantien für die Ukraine. Darum geht es heute beim Treffen der sogenannten Koalition der Willigen. Die Staats- und Regierungschefs, unter ihnen auch Kanzler Merz, treffen sich zum 35. Unabhängigkeitstag der Ukraine mit Präsident Selenskyj. Russland überzieht das Land einem wahnsinnigen Drohnenkrieg, sagte Bundesaußenminister Wadephul bei seinem Besuch in der Ukraine. Er betonte nochmals im Ersten:
2: Wir stehen an der Seite der Ukraine, wir unterstützen sie und wir machen damit deutlich, Putin wird militärisch seine Ziele nicht erreichen. Und je früher er das einsieht und je früher er zu Verhandlungen bereit steht, umso besser.
1: VW steht vor einer entscheidenden Woche. Der Vorstand soll auf mehreren Betriebsversammlungen Details zu den Sparplänen nennen. Mehr von Philipp Nitzig.
3: In einem firmeninternen Interview hat sich Konzernchef Blume schon vorab geäußert. Die Lage sei mehr als kritisch, sagte er. Der Konzern sei überdimensioniert. Es gäbe aber keine VW-Krise, sondern eine Krise der gesamten Automobilbranche. VW will weltweit 50.000 Stellen abbauen. Außerdem stehen die Werke in Emden, Zwickau, Hannover und Neckarsulm vor dem Aus. Noch ist da aber keine endgültige Entscheidung getroffen worden.
1: Wirtschaftswachstum und Beschäftigung sollen im Zentrum der Kabinettsklausur in dieser Woche stehen. Das hat Bundeskanzler Merz der Bild am Sonntag gesagt. Außerdem will er, dass die beschlossenen Reformen so schnell wie möglich umgesetzt werden. Die Kabinettsklausur beginnt morgen auf Schloss Neuhardenberg in Brandenburg. Sachsens Luchse bekommen immer mehr Zuwachs. Im Westerzgebirge sind 2 weitere Tiere ausgewildert worden. Zudem ist Luchsin Alva 2 Jahre nach ihrer Auswilderung erneut Mama geworden. Eine Wildkamera hat nun 2 Junge nachgewiesen. Wildbiologin Katrina Blum-Rehrath empfiehlt Waldbesuchern, bei einer Luchsbegegnung ruhig zu bleiben. Sie sagte uns:
4: In den allermeisten Fällen wird der Luchs sofort das Weite suchen, wenn er den Mensch bemerkt hat. Wenn einem unwohl ist, kann man auf sich aufmerksam machen, zum Beispiel durch Klatschen. Und wenn man mit dem Hund zum Beispiel unterwegs ist, sollte man diesen auf jeden Fall anleinen. Aber in den allermeisten Fällen bleiben dies absolut seltene Ereignisse.
1: In der ersten Runde des DFB-Pokals hat Dynamo Dresden die Pflichtaufgabe Westfalia Rhinan souverän gemeistert. 6:0 gewinnen die Dresdner gegen den Regionalligisten. Für den VfB Krieschow ist die Pokalreise zu Ende. Der Verein aus dem Brandenburger Dorf an der Grenze zu Sachsen verliert mit 0:9 gegen den Bundesligisten Mainz. 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
5: Nichts los im Moment, die Straßen in Sachsen sind frei. Staus und Blitzer immer melden an unsere kostenfreie Hotline 0800 0815 200. Das Wetter im Freistaat. Wolkig ist es heute erstmal, aber es bleibt trocken und zum Abend hin lockert das Ganze dann spürbar auf. Da wird später auch die Sonne rauskommen. Dazu liegen die Höchstwerte bei 20 bis 22 Grad. Morgen startet es mit viel Sonne, später ziehen dichtere Wolken rein. Meist bleibt es trocken bei bis zu 25 Grad.
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3: Um 3.30 Uhr. Ich bin André Glatzel. Neue Sanktionen gegen Russland und mögliche Sicherheitsgarantien für die Ukraine. Darum geht es heute beim Treffen der sogenannten Koalition der Willigen. Die Staats- und Regierungschefs, unter ihnen auch Kanzler Merz, treffen sich zum 35. Unabhängigkeitstag der Ukraine mit Präsident Selenskyj. Russland überzieht das Land einem wahnsinnigen Drohnenkrieg, sagte Bundesaußenminister Wadephul bei seinem Besuch in der Ukraine. Er betonte nochmal zum Ersten:
4: Wir stehen an der Seite der Ukraine, wir unterstützen sie und wir machen damit deutlich, Putin wird militärisch seine Ziele nicht erreichen. Und je früher er das einsieht und je früher er zu Verhandlungen bereit steht, umso besser.
3: VW steht vor einer entscheidenden Woche. Der Vorstand soll auf mehreren Betriebsversammlungen Details zu den Sparplänen nennen. Mehr von Philipp Nitzig.
5: In einem firmeninternen Interview hat sich Konzernchef Blume schon vorab geäußert. Die Lage sei mehr als kritisch, sagte er. Der Konzern sei überdimensioniert. Es gäbe aber keine VW-Krise, sondern eine Krise der gesamten Automobilbranche. VW will weltweit 50.000 Stellen abbauen. Außerdem stehen die Werke in Emden, Zwickau, Hannover und Neckarsulm vor dem Aus. Noch ist da aber keine endgültige Entscheidung getroffen worden.
3: Wirtschaftswachstum und Beschäftigung sollen im Zentrum der Kabinettsklausur in dieser Woche stehen. Das hat Bundeskanzler Merz der Bild am Sonntag gesagt. Außerdem will er, dass die beschlossenen Reformen so schnell wie möglich umgesetzt werden. Die Kabinettsklausur beginnt morgen auf Schloss Neuhardenberg in Brandenburg. Sachsens Luchse bekommen immer mehr Zuwachs. Im Westerzgebirge sind 2 weitere Tiere ausgewildert worden. Zudem ist Luchsin Alva 2 Jahre nach ihrer Auswilderung erneut Mama geworden. Eine Wildkamera hat nun 2 Junge nachgewiesen. Wildbiologin Katrina Blum-Rehrath empfiehlt Waldbesuchern, bei einer Luchsbegegnung ruhig zu bleiben. Sie sagte uns:
6: In den allermeisten Fällen wird der Luchs sofort das Weite suchen, wenn er den Mensch bemerkt hat. Wenn einem unwohl ist, kann man auf sich aufmerksam machen, zum Beispiel durch Klatschen. Und wenn man mit dem Hund zum Beispiel unterwegs ist, sollte man diesen auf jeden Fall anleinen. Aber in den allermeisten Fällen bleiben dies absolut seltene Ereignisse.
3: In der ersten Runde des DFB-Pokals hat Dynamo Dresden die Pflichtaufgabe Westfalia Rhinan souverän gemeistert. 6:0 gewinnen die Dresdner gegen den Regionalligisten. Für den VfB Krieschow ist die Pokalreise zu Ende. Der Verein aus dem Brandenburger Dorf an der Grenze zu Sachsen verliert mit 0:9 gegen den Bundesligisten Mainz. 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
7: Auf der A9 Halle-Leipzig Richtung Nürnberg liegt zwischen Schleiz und der Auffahrt Bad Lobenstein ein totes Tier auf der Autobahn. Staus und Blitzer immer melden an unsere kostenfreie Hotline 0800 0815 200. Das Wetter im Freistaat. Wolkig ist es heute erstmal, aber es bleibt trocken und zum Abend hin lockert das Ganze dann spürbar auf. Da wird später auch die Sonne rauskommen. Dazu liegen die Höchstwerte bei 20 bis 22 Grad. Morgen startet es mit viel Sonne, später ziehen dichtere Wolken rein. Meist bleibt es trocken bei bis zu 25 Grad.
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1: Um 4 Uhr. Ich bin André Glatzel. Wie kann die Ukraine weiter unterstützt werden? Darüber beraten heute die Staaten der sogenannten Koalition der Willigen. Bei dem Treffen geht es um neue Sanktionen gegen Russland und mögliche Sicherheitsgarantien für die Ukraine. Vor dem Gipfel hat Bundesaußenminister Wadephul bei seinem Ukraine-Besuch mehr Waffenlieferungen gefordert. Es fehle vor allem an Luftabwehrsystemen, sagte er im Ersten.
2: Es ist ein wahnsinniger Raketenkrieg, ein Drohnenkrieg, den Putin gegen die Bevölkerung führt. Und da braucht die Ukraine Schutz. Und da ist jedes System, was wir aus unseren Beständen entnehmen und hier zur Verfügung stellen, einfach ein System, was Menschenleben schützt und was einen Dienst für unsere Freiheit leistet.
1: Die Bahngewerkschaft EVG macht Druck in Sachen Sicherheit. Wenn in diesem Jahr kein neues Gesetz kommt, gibt es im Januar Streiks im Regionalverkehr. Das hat EVG-Chef Burkhardt angekündigt. Mehr von Tim Ritztrup.
3: Hintergrund ist der tödliche Angriff auf einen Bahnmitarbeiter Anfang Februar. Seitens der Politik gab es betroffene Gesichter und große Worte, aber keine Taten, sagte Burkhardt. Laut DB Regio Betriebsratschef Dahmde werden pro Tag 8 Kollegen angegriffen. Justizministerin Hubich hatte Strafverschärfung bei Attacken, beispielsweise auf Feuerwehrleute und eben auch Bahnmitarbeiter, angekündigt. Der Gesetzentwurf befindet sich noch in der regierungsinternen Abstimmung.
1: Schnelle und umfassende Entlastung für die Wirtschaft, die hat Bundeskanzler Merz in der Bild am Sonntag angekündigt. Außerdem will er, dass die beschlossenen Reformen unter anderem bei Rente und Steuern so schnell wie möglich umgesetzt werden. Bei der Kabinettsklausur morgen sind das laut Merz die wichtigsten Themen. Bei den Luchsen in Sachsen gibt es neuen Nachwuchs. Im Westerzgebirge haben Wildkameras jetzt 2 Jungtiere nachgewiesen, die in diesem Jahr zur Welt gekommen sind. Luchsin Alva war 2024 ausgewildert worden und ist mittlerweile schon 4-mal Mutter. Wildbiologin Katrina Blum-Rehrath koordiniert das Luchsprogramm im Freistaat. Sie sagte uns:
4: Es ist total schön, immer wieder die Aufnahmen von Alva mit ihren Jungen zu sehen. Sie spielen, erkunden die Gegend und laufen ihrer Mutter hinterher. Das war auch im vergangenen Jahr so, dass sie, sobald sie eben Flügge sind sozusagen, dann immer sehr nah an der Mutter sind und ihr folgen.
1: Dynamo Dresden zieht souverän in die 2. Runde des DFB-Pokals ein. Beim Regionalligisten Westfalia Rhinan gewinnen die Dresdner mit 6:0. Für eine Überraschung hat Jeddelo 2 gesorgt. Der Viertligist aus Niedersachsen gewinnt gegen den Bundesliga-Absteiger Heidenheim mit 5:2. 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
5: Nichts los im Moment. Die Straßen in Sachsen sind frei. Staus und Blitzer immer melden an unsere kostenfreie Hotline 0800 0815 200. Das Wetter im Freistaat. Wolkig ist es heute erstmal, aber es bleibt trocken und zum Abend hin lockert das Ganze dann spürbar auf. Da wird später auch die Sonne rauskommen. Dazu liegen die Höchstwerte bei 20 bis 22 Grad. Morgen startet es mit viel Sonne, später ziehen dichtere Wolken rein. Meist bleibt es trocken bei bis zu 25 Grad.
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3: Um 4.30 Uhr. Ich bin André Glatzel. Wie kann die Ukraine weiter unterstützt werden? Darüber beraten heute die Staaten der sogenannten Koalition der Willigen. Bei dem Treffen geht es um neue Sanktionen gegen Russland und mögliche Sicherheitsgarantien für die Ukraine. Vor dem Gipfel hat Bundesaußenminister Wadephul bei seinem Ukraine-Besuch mehr Waffenlieferungen gefordert. Es fehle vor allem an Luftabwehrsystemen, sagte er im Ersten.
4: Es ist ein wahnsinniger Raketenkrieg, ein Drohnenkrieg, den Putin gegen die Bevölkerung führt. Und da braucht die Ukraine Schutz. Und da ist jedes System, was wir aus unseren Beständen entnehmen und hier zur Verfügung stellen, einfach ein System, was Menschenleben schützt und was einen Dienst für unsere Freiheit leistet.
3: Die Bahngewerkschaft EVG macht Druck in Sachen Sicherheit. Wenn in diesem Jahr kein neues Gesetz kommt, gibt es im Januar Streiks im Regionalverkehr. Das hat EVG-Chef Burkhardt angekündigt. Mehr von Tim Britztrupp.
5: Hintergrund ist der tödliche Angriff auf einen Bahnmitarbeiter Anfang Februar. Seitens der Politik gab es betroffene Gesichter und große Worte, aber keine Taten, sagte Burkhardt. Laut DB Regio Betriebsratschef Dahmde werden pro Tag 8 Kollegen angegriffen. Justizministerin Hubich hatte Strafverschärfung bei Attacken, beispielsweise auf Feuerwehrleute und eben auch Bahnmitarbeiter, angekündigt. Der Gesetzentwurf befindet sich noch in der regierungsinternen Abstimmung.
3: Schnelle und umfassende Entlastung für die Wirtschaft, die hat Bundeskanzler Merz in der Bild am Sonntag angekündigt. Außerdem will er, dass die beschlossenen Reformen unter anderem bei Rente und Steuern so schnell wie möglich umgesetzt werden. Bei der Kabinettsklausur morgen sind das laut Merz die wichtigsten Themen. Bei den Luchsen in Sachsen gibt es neuen Nachwuchs. Im Westerzgebirge haben Wildkameras jetzt 2 Jungtiere nachgewiesen, die in diesem Jahr zur Welt gekommen sind. Luchsin Alva war 2024 ausgewildert worden und ist mittlerweile schon 4-mal Mutter. Wildbiologin Katrina Blum-Rehrath koordiniert das Luchsprogramm im Freistaat. Sie sagte uns:
6: Es ist total schön, immer wieder die Aufnahmen von Alva mit ihren Jungen zu sehen. Sie spielen, erkunden die Gegend und laufen ihrer Mutter hinterher. Das war auch im vergangenen Jahr so, dass sie, sobald sie eben Flügge sind sozusagen, dann immer sehr nah an der Mutter sind und ihr folgen.
3: Dynamo Dresden zieht souverän in die zweite Runde des DFB-Pokals ein. Beim Regionalligisten Westfalia Rhinan gewinnen die Dresdner mit 6:0. Für eine Überraschung hat Jeddelo 2 gesorgt. Der Viertligist aus Niedersachsen gewinnt gegen den Bundesliga-Absteiger Heidenheim mit 5:2. 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
7: Auf der A38 Leipzig Richtung Halle liegt zwischen dem Dreieck Partenaue und Leipzig Südost ein totes Tier auf der Autobahn. Und auf der B100 Halle Richtung Oitsch steht zwischen Halle und der Europachaussee ein kaputtes Auto auf der rechten Spur. Staus und Blitzer immer melden an unsere kostenfreie Hotline 0800 0815 200. Das Wetter im Freistaat. Wolkig ist es heute erstmal, aber es bleibt trocken und zum Abend hin lockert das Ganze dann spürbar auf. Da wird später auch die Sonne rauskommen. Dazu liegen die Höchstwerte bei 20 bis 22 Grad. Morgen startet es mit viel Sonne, später ziehen dichtere Wolken rein. Meist bleibt es trocken bei bis zu 25 Grad.
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1: Hallo, ich bin Daniel Heinzer. Wie geht's? Wie steht's? Ich finde, diese Frage fasst super zusammen, welcher Mix für mein Leben der richtige ist. Gehen und stehen, das sind ja zwei Sachen, die alle im Alltag irgendwie in Einklang bringen müssen. Jeder Mensch ist unterwegs, bewegt sich fort, sucht seinen Lebensweg und gestaltet ihn. Aber ich kann nicht immer und ständig in Bewegung sein. Irgendwann geht mir die Puste aus. Dann brauche ich eine Pause, brauche einen Halt, dann muss ich auftanken. Da kommt dann der zweite Teil der Frage ins Spiel. Wie steht's? Ein fester Halt im Leben ist genauso wichtig. Das sind Dinge und Menschen, die mir am Herzen liegen, auf die ich bauen kann, die mir Stabilität geben. Das kann die eigene Familie sein, Freunde oder für Christen auch der Glaube an Gott. Mit diesem Halt im Leben kann ich mich dann wieder angstfrei auf den Weg machen. Ich kann nicht immer nur gehen oder immer nur stehen. Die Mischung macht's eben. Und wie toll ist es bitteschön, wenn ich auf die Frage, wie geht's, wie steht's, ehrlich antworten kann: Danke, gut.
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1: Um 5 Uhr. Ich bin André Glatzel. Neue Sanktionen gegen Russland und mögliche Sicherheitsgarantien für die Ukraine. Darum geht es heute beim Treffen der sogenannten Koalition der Willigen. Die Staats- und Regierungschefs, unter ihnen auch Kanzler Merz, treffen sich zum 35. Unabhängigkeitstag der Ukraine mit Präsident Selenskyj. Russland überzieht das Land einem wahnsinnigen Drohnenkrieg, sagte Bundesaußenminister Wadephul bei seinem Besuch in der Ukraine. Er betonte nochmals im Ersten:
2: Wir stehen an der Seite der Ukraine, wir unterstützen sie und wir machen damit deutlich, Putin wird militärisch seine Ziele nicht erreichen. Und je früher er das einsieht und je früher er zu Verhandlungen bereit steht, umso besser.
1: Der Drohnenvorfall am Flughafen Leipzig-Halle, das gefundene Waffenlager bei Berlin. Deutschland muss noch stärker gegen hybride Angriffe aus Russland vorgehen, sagen Innenpolitiker von Grünen und SPD in der Süddeutschen Zeitung. Mehr von Gisa Weber.
3: Der Grünen-Politiker von Notz warnt vor Spionage, Sabotage und weitreichender Einflussnahme. Deshalb brauche es jetzt dringend eine entschlossene politische Reaktion der Bundesregierung. Auch der SPD-Politiker Fiedler verlangt spürbare Konsequenzen für Moskau. Vor allem Putins Schattenflotte vor Europas Küsten müsse gestoppt werden. Bundesinnenminister Dobrindt hatte nach den Vorfällen eine entschiedene Antwort der Bundesregierung angekündigt.
1: Die Bahngewerkschaft EVG fordert einen besseren Schutz fürs Zugpersonal vor Gewalt und droht mit Streiks. Sollte die Bundesregierung nicht wie versprochen bald ein Gesetz auf den Weg bringen, wird im Januar der Betrieb lahmgelegt, sagte Gewerkschaftschef Burkhardt. Hintergrund ist die tödliche Attacke auf einen Bahnmitarbeiter im Februar. In Sachsen werden immer mehr Luchse heimisch. Bei Eibenstock im Erzgebirge sind nun 2 weitere Tiere in die Freiheit entlassen worden. Außerdem haben Wildkameras in der Region 2 neue Jungtiere gefilmt. Mutter ist auch diesmal Luchsin Alva, die 2024 selbst ausgewildert wurde. Wildbiologin Katrina Blum-Rehrath sagte uns:
4: Luchse sollen in Zukunft hier ankommen, hier andere Luchse finden, sich verpaaren können, neue Gene in die Population einbringen. Gleichzeitig soll aber diese Population auch dazu dienen, dass sich von hier aus Luchse in die Nachbarbundesländer Bayern, ins Fichtelgebirge oder dann schließlich auch in den Thüringer Wald ausbreiten.
1: In der ersten Runde des DFB-Pokals hat Dynamo Dresden die Pflichtaufgabe Westfalia Rhinan souverän gemeistert. 6:0 gewinnen die Dresdner gegen den Regionalligisten. Für den VfB Krieschow ist die Pokalreise zu Ende. Der Verein aus dem Brandenburger Dorf an der Grenze zu Sachsen verliert mit 0:9 gegen den Bundesligisten Mainz. 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
5: Es gibt gerade keine Staus. Ihr kommt entspannt durch. Staus und Blitzer immer melden an unsere kostenfreie Hotline 0800 0815 200. Das Wetter im Freistaat. Wolkig ist es heute Morgen. Später bleibt es trocken und Sonne und Wolken wechseln sich ab. Am Abend sind dann weniger Wolken unterwegs. Die Höchstwerte liegen bei 20 bis 22 Grad, in den Bergen etwas kühler. Morgen startet es erst freundlich, später ziehen mehr Wolken auf. Meist bleibt es trocken, maximal 25 Grad.
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6: Na, guten Morgen, Freistaat. Neumi hier, Hallöchen. Ich bin wieder zurück aus dem Urlaub. Freue mich sehr, euch wieder wach machen zu dürfen. Jetzt schämen wir uns erstmal so ein bisschen aus dem Bett und rein in die neue Woche. Und zwar mit Kultitz die Laune machen. Und mehr 80er-Mucke. Schönen frühen Montagmorgen gewünscht, Freistaat. Hallöchen.

Freunde, erst schnuppern, dann schlürfen. Hier sind die RSA-Muttermacher. Forscher haben jetzt herausgefunden, dass allein der Geruch von Kaffeebohnen im Gehirn Gene aktiviert, die Schlafmangelstress reduzieren. Also erst und dann. Übrigens, was den Kaffeekonsum angeht, da müssen wir den Finnen maximalen Respekt zollen. Die verbrauchen über 12 Kilo Kaffee pro Jahr. Das sind doppelt so viele Tassen wie wir in Deutschland. Ich glaube, da haben sie uns Kaffee Sachsen noch nicht mit reingerechnet, oder? Hier ist jetzt schönes Radio-Koffein aus den 80ern bei RSA. Kommt gut rein in diesen Montagmorgen.

0: Es ist der Montagmorgen. Na, wie ist die allgemeine Befindlichkeit?
1: Tut mir leid, dass ich seit Wochen nicht geantwortet habe. Hatte eine existenzielle Krise. Yay!
0: Yay! Freunde, damit das am Montag nicht noch schlimmer wird, hier sind Kultists, die Laune machen. Mehr 80er-Sound bei RSA. Kommt gut rein in die neue Woche.
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1: Um 5.30 Uhr, ich bin Dirk Justes. Bei Volkswagen gibt es in dieser Woche außerordentliche Betriebsversammlungen. Konzernchef Blume kommt am Mittwoch nach Zwickau. Die Beschäftigten erwarten Details zu Sparplänen. Weltweit sollen 50.000 Stellen wegfallen. Im Freistaat gibt es immer mehr KI-Lösungen, die gegen Einsamkeit im Alter helfen sollen. Die Puppe Kiko aus Zwickau und die Telefonbegleiterin Helga aus Leipzig sprechen mit Senioren zum Beispiel über Alltagsprobleme. Experten sind aber noch skeptisch, weil die Wirkung bisher nur wenig erforscht ist. Dynamo Dresden zieht souverän in die zweite Runde des DFB-Pokals ein. Beim Regionalligisten Westfalia Rinnan gewinnen die Dresdner mit 6:0. Für eine Überraschung hat Jedelo 2 gesorgt. Der Viertligist aus Niedersachsen gewinnt gegen Bundesliga-Absteiger Heidenheim mit 5:2. Ausgerechnet bei seinem Formel-1-Heimspiel, dem Großen Preis der Niederlande, ist Max Verstappen in der ersten Runde ausgeschieden. Der Niederländer konnte nach einem Crash nicht mehr weiterfahren. Den Sieg schnappte sich Lando Norris. Nico Hülkenberg als einziger Deutscher im Feld wurde Achter. 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
2: Es gibt gerade keine Staus, ihr kommt entspannt durch. Staus und Blitzer immer melden an unsere kostenfreie Hotline 0800 0815 200. Das Wetter im Freistaat. Wolkig ist es heute Morgen. Später bleibt es trocken und Sonne und Wolken wechseln sich ab. Am Abend sind dann weniger Wolken unterwegs. Die Höchstwerte liegen bei 20 bis 22 Grad, in den Bergen etwas kühler. Morgen startet es erst freundlich, später ziehen mehr Wolken auf, meist bleibt es trocken, maximal 25 Grad.
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3: Warum können Papageien eigentlich reden? Das klären wir gleich im Klugschiss am Morgen. Und damit ihr nicht untergeht, beim Körper ins Hamsterrad, Kult jetzt die Laune machen und mehr 80er-Mucke hier bei RSA. Ich bin der Neumi, schönen Montag, hallo.

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Papageien können nicht wirklich sprechen, aber sie können fantastisch nachahmen. Hier ist der Erster Klugschiss, der Fun Fact zum Weitererzählen, damit ihr direkt bestes Schnackmaterial auf der Arbeit habt. Papageien gehören zu den klügsten Vögeln überhaupt. In freier Wildbahn lernen sie die Rufe ihres Schwarms, um zu kommunizieren. Und wenn man sie als Haustiere hat, dann betrachten sie uns quasi als ihren Schwarm und ahmen halt unsere Sprache nach. Und wenn ein Papagei Wörter täuschend echt nachsprechen kann, dann versteht er natürlich in den seltensten Fällen die Grammatik dahinter. Er verknüpft aber die Situation. Zum Beispiel sagt er Hallo, wenn wir in den Raum reinkommen, weil er dann halt gelernt hat, dass man genau an dieser Stelle Hallo sagt, was dann eine Reaktion von uns gibt und im besten Fall auch ein Leckerli. Aber es wirkt immer so, als ob die sprechen könnten. Und das ist schon cool allemal, oder? RSA Klugschiss. Gibt's immer eine frische Folge, 46, 48, bei euren RSA Muntermachern. Ich bin der Däumi und wünsche euch einen schönen guten Morgen. Hallo.

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0: Ja, RSA grüßt alle Lokführer, alle Straßenbahnfahrer oder diejenigen, die sich um die ganz besonderen Bahnen bei uns im Freistaat kümmern.
1: Hallo, ich bin der Peter und ich bin Bergbahner. Hier an einer der ältesten Standseilbahnen der Welt. Willkommen in unserer wunderschönen Bahn.
0: Liebe Grüße nach Dresden zur Standseilbahn. Freunde, habt alle einen ganz und gar tollen Arbeitstag mit RSA an eurer Seite.

0: Freunde. Es ist kurz vor um 6, hier ist der RSA, ich bin der Neumi, zurück aus 3 Wochen Urlaub. Man kann festhalten hier im Funkhaus, der Kaffee schmeckt immer noch scheiße und die Mucke ist immer noch fett. Freunde, habt einen schönen Start in den Montagmorgen, gleich mit The Cure. Die Disco-Kugel von Patrick Hernandez leuchtet euch den Weg auf die Arbeit. Und das eine A von ABBA ohne A. Denn es ist einfach nur die Frieda. Wir kennen sie ja als Anni-Fried von ABBA. I know there's something going on. Ist mehr 80er-Mucke, Kult ist die Laune machen. Nach um 6 bei euren RSA munterbaren. Ich bin der Neumi. Schön wieder für euch senden zu dürfen hier bei RSA. Hallo.
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5: Um 6 Uhr, ich bin Dirk Justes. Bei Volkswagen stehen in dieser Woche außerordentliche Betriebsversammlungen an. Am Mittwoch kommt Konzernchef Blume dazu, auch nach Zwickau. Die Beschäftigten erwarten, dass er Details zu den geplanten Sparplänen nennt. Und zu den Perspektiven nach 2030. Bis dahin ist der Standort noch gesichert. Bei dem Autobauer sollen weltweit 50.000 Jobs gestrichen werden. In Sachsen gibt es immer mehr KI-Lösungen, die gegen Einsamkeit im Alter helfen sollen. Sie sprechen mit Senioren zum Beispiel über persönliche Probleme. Während viele Experten noch skeptisch sind, sprechen die Entwickler von einer praktischen Hilfe im Alltag. Der Leipziger Colin Gram hat die KI-Telefonbegleiterin Helga erdacht, die von Angehörigen für Oma und Opa abonniert werden kann. Er sagte uns, wie oft die KI anruft.
6: Das kann man sich aussuchen. Also wir haben 3 verschiedene Pläne, sage ich mal. Das geht von einmal die Woche bis hin zu 7-mal die Woche. Man kann vorher festlegen, wann diejenige oder derjenige erreichbar ist. Und zu der Zeit wird dann auch angerufen.
5: Dynamo Dresden zieht souverän in die 2. Runde des DFB-Pokals ein. Beim Regionalligisten Westfalia Rinnan gewinnen die Dresdner mit 6:0. Für eine Überraschung hat Jedelo 2 gesorgt. Der Viertligist aus Niedersachsen gewinnt gegen Bundesliga-Absteiger Heidenheim mit 5:2. Ausgerechnet bei seinem Formel-1-Heimspiel, dem Großen Preis der Niederlande, ist Max Verstappen in der 1. Runde ausgeschieden. Der Niederländer konnte nach einem Crash nicht mehr weiterfahren. Den Sieg schnappte sich Lando Norris. Nico Hülkenberg als einziger Deutscher im Feld wurde 8. 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
0: So, es ist um 6, der RSA-Verkehrssupport Chemnitz-Südring zwischen der Annaberger Straße und der Thalheimer Straße. Hier ist ein Brummi liegen geblieben, es sind Personen auf der Fahrbahn. Ihr werdet es sehen, fahrt da vorsichtig. Und wenn ihr sonst schon was entdeckt habt, dann gibt's gern kostenfrei an uns weiter. 0800 0815 200 ist die Hotline. Freue mich über eine Meldung von euch. Das Wetter am Freistaat ist super geeignet, um jetzt durchzulüften. In Dresden und Leipzig haben wir 10, in Plauen 9 Grad. Maximal wird das heute ein schöner, spätsommerlicher Augusttag. Maximal 23 Grad, Sonne, Wolken und trocken wird sein.
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0: Ja, schönen Montagmorgen. Neubi hier, Hallöchen, zurück aus dem Urlaub, Freunde. Ich bin jetzt Papa von einem Schulkind. Haufenweise neue Probleme, sage ich euch. Und bei einem brauche ich gleich mal eure Hilfe. Jetzt genießt ihr erstmal die Zeitungslektüre. Hab solide, coole Mucke für euch. Patrick Hernandez, Dan Harrow aus der Italo-Disco, die zwei Kerle mit dem Cowboy-Hut, der Boss-Hoss mit Jolene und er hat schon die ganz verführerische Sandra, wenn er gerade den Kopf aus dem Kopfkissen erst rausgeholt hat. Ist das genau das Richtige? Mehr 80er-Sound hier bei RSA.

0: Freut euch auf Bill Medley, Jennifer Warnes, I've had the time of my life, auf Mucke von The Cure, Patrick Hernandez und die Frieda. Das machen wir alles gleich bis 6:30 hier bei RSA. 8 Minuten nach 6. Ich bin der Neumi von den RSA Muntermachern. Wünsche euch einen schönen Montag und ich brauche mal euren Rat. Ich bin seit einer Woche Papa von einem Schulkind. Was packt man da jetzt jeden Tag mit in die Bimbüchse? Weil, also bei mir früher eigentlich immer dasselbe drin. 2x übers Brot. Und zwar täglich. Gefühlte 12 Jahre. Was war's denn bei euch?
1: Na Brot. Keine Nutella, keine Banane.
2: Mischbrot mit Teewurst und bestimmt Marmelade oder sowas. Halt.
1: In meiner Brotbüchse war aus Kastanienmehl, also ein Brötchen, was knochenhart war und was uns überhaupt nicht geschmeckt hat.
0: Ging euch das ähnlich? Was war denn bei euch in der Schule in der Bimbüchse drin? War es eher langweilig oder war es total lecker? Ich benötige Inspiration. 0341 39 37 4 mal die 8. Musikalisch alles andere als altbacken, sondern total schmackhaft. Patrick Hernandez. Und hier ist die Frieda von ABBA. I know there's something going on. Phil Collins am Schlagzeug bei RSA.

Wie war das mit der Motivation an einem Montag? Das ist ein bisschen wie ein Einhorn. Alle reden davon. Keiner hat es wirklich je gesehen. Hier sind die Erser Muntermacher. Viertel sieben ist schon durch. Ihr liegt noch super in der Zeit. Habt einen schönen Montag. Und damit euer Wochenendfeeling lange genug erhalten bleibt, da kann man doch was tun. Zum Beispiel der 30-minütige Mittagspausen. Kurzurlaub. Heute mal die Mittagspause nicht am Schreibtisch mit der Schnitte, sondern kurz raus in die Sonne. Vielleicht noch ein Eis mit dem Kollegen als Belohnung. Und mal nicht über die Arbeit reden. Das hilft definitiv. Vorfreude hilft auch. Das Wochenendfeeling kann man lange mitnehmen, auch durch die Woche. Indem ihr zum Beispiel heute Morgen euch schon was einplant, was ihr Schönes heute Abend macht. Und sei es nur die Lieblingsserie. Und Tempo drosseln. Ihr müsst nicht das gesamte Spektakel der anstehenden Woche schon bis heute Mittag gelöst haben. Also einen Schritt nach dem anderen. Hier kommt Mucke, die genau dazu passt. Hier ist Dan Harrow, total easygoing zum Montagmorgen. Don't Break My Heart, wunderbarste Italo-Disco aus dem Jahr 1987. Hier bei euren Erser Montagmachern. Ich bin der Neumi, zurück aus dem Urlaub. Hallo.

Könnt jetzt die Laune machen. The Cure bei RSA. Es ist 6.24 Uhr. Wenn euch bei den aktuell unter 10 Grad ein bisschen kalt ist, denkt immer an die zwei beiden, die genau bei solchen Temperaturen im Herbst in einem See standen und eine Hebefigur geübt haben. Wenn man ganz genau hinguckt im Film, sieht man ihre blauen Lippen. Dem war einfach so kalt. Wen beiden? Na, Baby und Co. Hier ist beste Dirty Dancing Mucke bei RSA.

0: fahren wir den Montag mal hoch. Freunde, hier ist RSA, falls euer Betriebssystem noch ein bisschen spinnt und nicht mal das BIOS lädt. Wir machen gleich hier einen Turbostart in den Montag rein, zusammen mit dem Elo. Das coolste Duo, was Schweden zu bieten hat, Roxette. Und musikalisch skandinavisch bleibt es auch gleich mit den Fjordpoppern rund um Aha. Spermucke aus den 80ern sind die Kultes, die Spaß machen, die gibt es bis um 7. Also macht gern nach halb wieder laut hier für RSA.
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1: Um 6.30 Uhr, ich bin Dirk Justes. Bei Volkswagen sollen die Beschäftigten jetzt Klarheit über die Konzernpläne bekommen. Gleich 9 außerordentliche Betriebsversammlungen stehen an. Am Mittwoch kommt VW-Chef Blume nach Zwickau. Hier ist die Sorge groß, dass das Werk schließen könnte. Eine Entscheidung dazu gibt es aber noch nicht, sagt Blume. KI-Chatbots werden immer beliebter. Im Freistaat sind schon verschiedene Modelle entwickelt worden, die gegen Einsamkeit unter älteren Leuten helfen sollen. Sie sprechen mit Senioren über Alltagsprobleme oder beantworten praktische Fragen. Experten sind aber noch skeptisch und fordern wissenschaftliche Tests. Die Gaspreise in Sachsen bleiben stabil, das berichten LVZ und Sächsische Zeitung unter Berufung auf Versorger. Die Speicher sind aktuell nur etwa halb gefüllt, trotzdem erwarten Sachsen Energie und Midgas keine Knappheit. In der ersten Runde des DFB-Pokals hat Dynamo Dresden die Pflichtaufgabe Westfalia Rhinan souverän gemeistert. 6:0 gewinnen die Dresdner gegen den Regionalligisten. Für den VfB Krieschow ist die Pokalreise zu Ende. Der Verein aus dem Brandenburger Dorf an der Grenze zu Sachsen verliert mit 0:9 gegen den Bundesligisten Mainz. 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
2: 2 Minuten nach 6:30, der RSA-Verkehrsreport. Guten Morgen, fahrt bitte vorsichtig auf der Autobahn 72, hier Reifenteile auf der Autobahn A72 Chemnitz-Zwickau zwischen Chemnitz-Süd und Stolberg-Nord, hier Reifenteile auf der rechten Spur.
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2: Sonnenbrille einpacken beim Wetter im Freistaat. Das wird heute ganz okay. In Torgau in Nordsachsen haben wir 11 Grad. Bautzen 9 in Zwickau, da sind es momentan 7 Grad. Noch ist es frisch. Maximal bekommen wir heute 23 Grad. Und dazu Sonne, Wolken und niederschlagsfrei.
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2: Na, einen wunderschönen Montagmorgen, Freistaat. Neumi hier aus 3 Wochen Urlaub endlich wieder zurück. Freue mich, für euch senden zu dürfen. Warum sind Barthaare deutlich härter als die bei uns auf dem Kopf? Hat mich neulich mein Kind gefragt. Darum geht's gleich im Klugschiss am Morgen. Der Funfact zum Weitererzählen, immer 6:40 Uhr bei euren Muntermachern. Jetzt Roxette und Annika.

Barthaare sind doppelt so dick wie die auf dem Kopf und deshalb fühlen die sich so borstig an. Hier ist er wieder, der erste Klugschiss, zurück aus der Sommerpause, der Funfact zum Weitererzählen. Für cooles Schnackmaterial am Kaffeeautomaten. Warum sind Barthaare härter als die auf dem Kopf? Das liegt am Männlichkeitshormon, an Testosteron. Das lässt die Barthaare wachsen und sorgt für eine ganz andere Struktur der Haare. Deswegen sind Barthaare dicker, die sind gröber und die haben auch eine sehr raue Oberfläche. Vermutlich haben die früher wirklich den Zweck erfüllt, das Gesicht vor etwaigen Schlägen zu schützen, also wie so eine Art Stoßdämpfer aus Haaren. Das vermuten zumindest Wissenschaftler. Und klar, als Statussymbol, der harte, so ein derber Bart, evolutionär auch eine super gute Idee. Das habt ihr gehört und sowas hört ihr immer, und zwar im Klugschiss am Morgen. Der Funfact zum Weitererzählen. Bestes Schnackmaterial gleich für einen Kaffeeautomaten. Immer 6.40 Uhr und 8.40 Uhr bei euren ersten Muntermachern. Ich bin der Neumi. Hi.

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Mach die Türe zu, sonst kommen die Schmesen rein. Guten Morgen hier bei Ersa. Habt ihr auch gerade so viele eklige Fliegen? Und ich sag's ganz ehrlich, diese Klebedinger, die bringen bei mir überhaupt rein gar nichts. Ich bin der Neumi von den Ersa Muntermachern, zurück aus dem Urlaub. Also entweder haben meine Fliegen irgendwie ein Update bekommen oder die haben irgendwie Acetonfüße, aber an diesen Klebedingern gehen die bei mir überhaupt nicht ran. Zumindest bleiben sie auch nicht hängen. Und ich habe jetzt mal geguckt, was kann man denn noch machen gegen Fliegen in der Bude? Da gibt's so kleine Pistolen, die man mit Salz laden kann und dann schickt man damit die Fliege über den Jordan und das soll auch, wenn die zum Beispiel an der Scheibe sind, die Scheibe nicht mal beschädigen. Das weckt natürlich total das kleine Kind in mir. Aber bevor ich jetzt hier sowas kaufe, so eine Salzkanone, hat das jemand von euch schon mal getestet? Also funktioniert das wirklich? Natürlich steht im Internet, dass das funktioniert, aber ich glaube da noch nicht so richtig dran. Oder tut es einfach wirklich eine klassische Fliegenklatsche? Hat jemand Erfahrung? Dann bitte melden. 0341 39 37 4 mal die 8. Ich revanchiere mich bis um 7. Und zwar mit Sparks. When do I get to sing my way? Der macht ein bisschen ähnlich auf Frank Sinatra. Und vorher gibt es hier Camouflage. Das ist mehr 80er Sound bei RSA. Es ist 6 Uhr gleich 50 Minuten.

0: Juni. 6.57 Uhr, ab geht's in die Penne. Die zweite Schulwoche geht los. Also wenn ihr gleich im Auto sitzt, Fuß vom Gas und Mucke laut. Wake me up,
1: before you go. Bei Ersa Mr. Mach mal Sound gleich von Wham.
0: Den Temperaturen, das wärmende Lagerfeuergefühl von den Cornells. Beim Gedanken an den Kerl wird mancher Lady ganz von der Lehne warm. Billy Idol, mehr 80er Sound, gleich nach um 7. Hier bei euren Ersa Wunderbarern, ich bin der Däumi, zurück aus dem Urlaub. Schön, wieder für euch senden zu dürfen. Hallo.
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1: Um 7 Uhr. Ich bin Dirk Justus. Bei Volkswagen gibt es in dieser Woche außerordentliche Betriebsversammlungen. Übermorgen kommt Konzernchef Blume dazu nach Zwickau. Mehr von Anna Löwer.
2: Die Beschäftigten erwarten, dass er Details zu den geplanten Sparplänen nennt und zu den Perspektiven nach 2030. Bis dahin ist der Standort noch gesichert. Hier ist die Sorge groß, dass das Werk schließen könnte. Dazu sind aber noch keine Entscheidungen getroffen, sagt Blume. Werksschließungen sind immer die teuerste und letzte Lösung, so der VW-Chef. Bei dem Autobauer könnten weltweit bis zu 100.000 Jobs gestrichen werden.
1: KI-Chatbots werden immer beliebter. Im Freistaat sind schon verschiedene Modelle entwickelt worden, die gegen Einsamkeit unter älteren Leuten helfen sollen. Sie sprechen mit Senioren über Alltagsprobleme oder beantworten praktische Fragen. Experten sind aber noch skeptisch und fordern wissenschaftliche Tests. Patrick Justiak wird neuer Bürgermeister von Wilkau-Haslau. Der Kandidat der Wählervereinigung holte gestern gut 60% der Stimmen. Amtsinhaber Stefan Feustel von der CDU kam auf 40%. In Göder gewann Alexander Mann von den Freien Wählern. In der ersten Runde des DFB-Pokals hat Dynamo Dresden die Pflichtaufgabe Westfalia Rhinan souverän gemeistert. 6:0 gewinnen die Dresdner gegen den Regionalligisten. Für den VfB Krieschow ist die Pokalreise zu Ende. Der Verein aus dem Brandenburger Dorf an der Grenze zu Sachsen verliert mit 0:9 gegen den Bundesligisten Mainz. 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
3: So. Eine Minute nach um 7, damit ihr gut auf die Arbeit kommt, der RSA-Verkehrssupport. Behinderung nach Unfall auf der A4 Erfurt-Chemnitz zwischen Stadtroda und dem Herbsthofer Kreuz. Hier hat es einen Unfall gegeben. In Chemnitz immer noch der liegen gebliebene Brummi, und zwar auf dem Südring zwischen der Annaberger Straße und der Thalheimer Straße. Habt ihr auch schon was entdeckt? Staus, Blitzer, Behinderung? Gibt's gern an die anderen Warte über uns. Kostenfrei, versteht sich. 0800 0815 200. Danke. Das Wetter im Freistaat in Meißen im Elbland. 10 Grad. Freiberg, das Tor zum Erzgebirge, 9 Grad. Und in Hoyerswerda in der Lausitz momentan 11, maximal 23. Sonne, Wolken im Wechsel und trocken.
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3: Schon frisch, oder? Dreht der Sommer nochmal auf. Wann ihr diese Woche die Badehose einpacken solltet, das checken wir gleich 7.20 Uhr. Jetzt bekommt ihr für den Arbeitsweg George Michael samt Wham, The Connells mit ihrem Überhit aus 93, 74-75. Und Phil Collins verneigt sich vor den Platten seiner Jugend. Bester Motown-Sound mit seinem Cover von 82 bei RSA.

0: Oh ne, ich fange doch jetzt nicht extra an mit Backen. Hier ist RSA, hier sind die Muntermacher, ich bin der Neumi. Ich brauche mal euren Rat. Ich bin seit einer Woche Vater von einem Schulkind und jeden Nachmittag, jeden Abend bin ich jetzt dafür zuständig, die Bambüchse zu bestücken. Und meine Nachbarin hat schon vorgeschlagen, na, da könnt ihr doch auch mal so Gemüsemuffins backen. Heutzutage tut man ja auch mal was Gesundes mit rein. Was? Also bei mir früher, da war eigentlich immer dasselbe drin. 12 Jahre lang. Zweimal übers Brot, fertig war der Lack, hat auch seinen Zweck erfüllt. Ich brauch mal Inspiration. Was war denn bei euch drin?
1: Wurstschnitte und ein bisschen Obst.
2: Butterbrot, Möhren, Äpfel.
3: Belegtes Brot mit Salami, klassisch.
4: In meiner Brotbüchse Brot. Normale Stulle, ja. Stimmt,
0: und manchmal Apfel oder naja, wenn es mal eine Banane gab, dann in den 90ern. Was war denn in der Schule in eurer Bämmenbüchse mit drin? Was langweilig oder was lecker? Ich brauche mal Inspiration. 0341 3937 4x8. Die musikalische Playlist, die ist mehr als nur schmackhaft. Für euch bis 7:30. Jetzt Cher, Billy Idol, Olivia Newton-John. Und ab geht er mit Wham! Hier mit mehr 80er-Sound bei RSA. 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

Ist aber noch frisch im Freistaat. 7.17 Uhr RSA hier. Damit ihr an der Haltestelle nicht gleich bibbert, machen wir euch vorher noch warm mit Tina Turner. What you get is what you see. Es gibt die wunderbare Chair und der Oberkörpernacksche Billy Idol. Eyes Without a Face, mehr 80er Sound bis 7:30 hier bei euren RSA Muntermachern. Und die Wetteraussicht für diese Woche, die wird auch passen. Sachsen knackt nochmal die 30 Grad Marke und zwar am Donnerstag. Und bis dahin steigern wir uns ab heute von 20 Grad in den nächsten Tagen langsam hoch. Freitag geht's dann schlagartig wieder 10 Grad runter und nach der Hitze am Donnerstag sind dann auch wieder Schauer drin. Also nutzt das nochmal. Die letzten Tage Freibad könnte sein, am besten am Mittwoch oder am Donnerstag. Tipp von RSA.

Tja, manchmal kommt auch ein Gitarrensolo von Eric Clapton in den Papierkorb. Hier ist RSA. Es ist 5 Minuten vor 7:30. Bei der nächsten Nummer hat er das Gitarrensolo eingespielt, zumindest im Studio. Aber kurz vor knapp haben die Produzenten gemerkt, als sie es zusammengepasst haben, eieiei, das war ja eine Oktave zu tief. Und damals konnte man das noch nicht nachbearbeiten und einfach wieder hochziehen. Und die Zeit hat gedrängt, also musste es dann doch ein Studiomusiker einspielen. Das Gitarrensolo bei Tina Turner, What You Get Is What You See, was eigentlich Eric Clapton gespielt hat. Das wäre 80er-Sound bei RSA. Guten Morgen, Freistaat.

0: Hamburg hat 1987 noch alles gestimmt. Tina Turner, what you get is what you see. Es ist kurz vor 7:30 hier ist RSA. Nach RB ist auch Dynamo gestern traumhaft mit einem 6:0 Torspektakel weitergezogen im DFB-Pokal. Aue ist leider raus und deshalb eine schöne Kopfhochmucke gleich. Frankie Goes to Hollywood. Die ersten Sonnenstrahlen des Tages genießen sich besser mit Erasure. Schöner Tiefgreifer aus der 80er-Plattenkiste. Shake the disease, Schmoat bis um 8 Uhr bei euren ersten Muntermachern. Also macht gleich wieder laut.
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1: Um 7.30 Uhr, ich bin Dirk Justus. Bei Volkswagen gibt es in dieser Woche außerordentliche Betriebsversammlungen. Konzernchef Blume kommt am Mittwoch nach Zwickau. Die Beschäftigten erwarten Details zu Sparplänen. Weltweit könnten bis zu 100.000 Stellen wegfallen. Im Freistaat gibt es immer mehr KI-Lösungen, die gegen Einsamkeit im Alter helfen sollen. Die Puppe Kiko aus Zwickau und die Telefonbegleiterin Helga aus Leipzig sprechen mit Senioren zum Beispiel über Alltagsprobleme. Experten sind aber noch skeptisch, weil die Wirkung bisher nur wenig erforscht ist. Raue Töne von Alice Weidel gegen Kanzler Merz und Co. Die AfD-Chefin hat die Regierungspolitiker im ZDF-Sommerinterview als Flachzangen bezeichnet. Außerdem kritisierte sie die Brandmauer als undemokratisch und die CDU gehe daran kaputt, so Weidel. Dynamo Dresden zieht souverän in die zweite Runde des DFB-Pokals ein. Beim Regionalligisten Westfalia Rinnan gewinnen die Dresdner mit 6:0. Für eine Überraschung hat Jedelo 2 gesorgt. Der Viertligist aus Niedersachsen gewinnt gegen Bundesliga-Absteiger Heidenheim mit 5:2. 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
2: Es ist die Pendlerzeit im Freistaat, ist schon eine ganze Menge los. 7.33 Uhr, der RSA-Verkehrsreport auf der A4 Erfurt-Chemnitz. Zwischen Stadtroda und dem Herbsdorfer Kreuz Behinderungen nach Unfall. Ein totes Tier auf der A9 Nürnberg-Berlin in der Ausfahrt Bad Klosterlausnitz. Bitte Obacht. Und A13 Dresden-Berlin. Zwischen Radeburg und Tiendorf hier den Greifenteil auf der Fahrbahn. Habt ihr auch was? Wir haben die kostenfreie Hotline. Gebt's gerne an die anderen weiter über uns. 0800 0815 200. Vielen Dank.
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2: Das Wetter am Freistaat. In Görlitz haben wir 11, Annaberg-Buchholz, Glück auf ins Erzgebirge, da momentan 8 Grad und in der Nudelwelthauptstadt in Riesa momentan 12. Sonne, Wolken im Wechsel, trocken wird's heute sein, wird ein schöner Montag, maximal 23 Grad bekommt er.
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2: Ja, guten Morgen, Sachsen. Neumi hier aus dem Urlaub zurück. Schön, wieder für euch senden zu dürfen. Und es ist die Tomatenzeit im Freistaat. Und dann wird man wieder geärgert von diesen 3 miesen Flecken an der Tomate. Was ihr tun könnt, wenn ihr von den Tomatenflecken heimgesucht werdet. Das checken wir gleich. Erasure machen wir mit Always. Und vorher hüpfen wir in die Spandex von 83. Irene Cara, Flashdance. What a feeling.

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Wolfspfirsich oder Paradiesapfel, also die Tomate hat viele alte Namen und genauso viele nervende Krankheiten. Hier sind eure RSA-Muntermacher. Das Gute ist, ihr könnt was tun gegen die drei Flecken des Grauens an der Tomate. Da gibt es zum einen die Blütenendfäule, das haben wir gerade, dunkler, trockener Fleck gegenüber vom Stiel. Kalziummangel ist der Grund und unregelmäßiges Gießen bei unseren Freilandtomaten. Ich habe sie einfach stehen lassen, aber sowas kann wirklich mal passieren. Da hilft natürlich Gießen, manchmal auch noch ein Kalziumdünger. Da gibt es den Grünkragen, der nervt auch an der Tomate. Das ist oben direkt am Stiel. Da gab es zu viel Hitze oder einfach zu viel pralle Sonne. Das hat man vorletzte Woche auch. Oder die Kraut- und Braunfäule an der Tomate. Das ist wirklich eine Pilzinfektion. Da hilft wirklich nur befallene Früchte, befallene Blätter sofort abpflücken, entsorgen und nicht auf den Kompost, sondern in den Hausmüll, damit ihr den Kram nicht noch im weiteren Garten euch erhaltet. Kleiner Tipp hier von RSA und gute Laune-Mucke natürlich auch. Könnte es dir absolut Spaß machen. Depeche Mode, Secret Service und Frankie Goes to Hollywood. Relax.

10:08. Guten Morgen, Freistaat RSA. Oder wie andere sagen würden. Hallo Sachsen. Also meine Gastgeber im Urlaub, die hatten so einen geilen Namen für ihren Hahn auf dem Hof, weil er ein einzelner Hahn unter sehr vielen Hennen war. Hahn Solo. Hier wegen Star Wars. Möge die Macht mit euch sein, Freunde. Auch zum Montag. Sagt mir mal schnell, also welchen ulkigen Namen haben eure Haustiere? Also die bei mir in Österreich da in Kärnten, das waren doch nicht die einzigen, die einen ulkigen Namen für ihr Haustier haben. Wer toppt den Hahn Solo? Was wirklich schon ein sehr guter Name ist. 0341 39 374. Bin mal gespannt, ob Sachsen auch so kreativ ist, was Haustiernamen angeht. Und sei es nur der Gockel auf dem Hof. RSA hier jetzt mit Shakira und Schmode, mehr 80er Sound. Shake the Disease. Das ist ein geiles Teil von 85.

0: 7.58 Uhr, RSA hier.
1: Guten Morgen und herzlich willkommen zurück.
0: Ja, schön wieder für euch senden zu dürfen, Robert. Neu mich hier von den NASA Muntermachern, hab euch wieder eine schöne Playlist gebastelt. Machen gleich ABBA, machen Talk Talk und machen das Lied. Das hat er im Prinzip direkt in der Gerichtsverhandlung geschrieben. Und als er dann offiziell geschieden war, war das Motto Nothing's gonna stop us now. Songwriter Albert Hammond und bis heute auch genau mit dieser Dame von seiner Zeit zusammen. Starship hatte den Song geschenkt und die haben Welthit draus gemacht. Hört ihr gleich nach um 8 bei euren ersten Muntermachern. Ich bin der Neumi, hallo.
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1: Um 8 Uhr. Ich bin Dirk Justes. Bei Volkswagen stehen in dieser Woche außerordentliche Betriebsversammlungen an. Am Mittwoch kommt Konzernchef Blume dazu, auch nach Zwickau. Die Beschäftigten erwarten, dass er Details zu den geplanten Sparplänen nennt und zu den Perspektiven nach 2030. Bis dahin ist der Standort noch gesichert. Bei dem Autobauer könnten weltweit bis zu 100.000 Jobs gestrichen werden. Das Angebot von KI-Hilfen für Senioren in Sachsen wächst. Die Holzpuppe Kiko aus Zwickau zum Beispiel und die Telefonbegleiterin Helga aus Leipzig sollen etwas gegen die Einsamkeit von älteren Menschen tun. Sie sprechen mit ihnen über Alltagsprobleme oder Hobbys. KI-Experte Helmut Kreidenweiß glaubt noch nicht an eine wirkliche Hilfe. Er fordert langfristige Tests.
2: Wenn man sowas wissenschaftlich begleitet, halte ich das für hochinteressant, das auch mal auszuprobieren und zu gucken, wie sind denn die Wirkungen, wie sind die Reaktionen. Aber dann bitte nicht nur über 4 Wochen, sondern mal über 4-5 Jahre.
1: Die Gaspreise in Sachsen bleiben stabil, das berichten LVZ und Sächsische Zeitung unter Berufung auf Versorger. Die Speicher sind aktuell nur etwa halb gefüllt, trotzdem erwarten Sachsen Energie und Midgas keine Knappheit. Dynamo Dresden zieht souverän in die zweite Runde des DFB-Pokals ein. Beim Regionalligisten Westfalia Rinnan gewinnen die Dresdner mit 6:0. Für eine Überraschung hat Jedelo 2 gesorgt. Der Viertligist aus Niedersachsen gewinnt gegen Bundesliga-Absteiger Heidenheim mit 5:2. 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
3: 2 Minuten nach um 8, der RSA-Verkehrsreport. Behinderungen nach Unfall auf der A4 Erfurt-Chemnitz zwischen Stadtroda und dem Hermsdorfer Kreuz. A9 in Richtung Nürnberg runter zwischen Eisenberg und Bad Klosterlausnitz. Hier liegt ein Rad auf der Autobahn, bitte Obacht. Außerdem ungesicherte Unfallstelle in der Baustelle. A13 in Richtung Berlin zwischen Ruhland und Schwarzheide. Und in Chemnitz gibt es eine Sperrung. Hier ist die Scheffelstraße zwischen der Dittersdorfer Straße und an der Dittersdorfer Straße gesperrt, so ist richtig. Habt ihr auch was? Wir haben die kostenfreie Hotline, gibt's gern zu uns weiter 0800 0815 200. Vielen Dank. Das Wetter am Freistaat wird heute picobello. Dresden 9, Leipzig und Chemnitz haben wir 10, maximal heute 23. Dazu netter Wechsel aus Sonne und Wolken und trocken.
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3: Ja, guten Morgen, Freistaat, Hallöchen. Der Tatort hat immer noch Sommerpause, aber ich habe trotzdem schon mal einen klasse Krimi für euch, den ihr heute schon vor allen anderen schauen könnt. 28 bei RSA. Und für alle, die auf diesen Tag zu dieser Uhrzeit noch maximal maulfaul sind, lassen wir doch die Mucke und hier die Synthes sprechen. Bad Boys Blue 585, You're a Woman. Und falls ihr noch ein paar Minütchen habt, aber habe ich gleich Talk Talk und Falco. Ich bin der Neumi von den RSA Muntermachern und wünsche euch einen Traumhaft.

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0: Na, dass die Kinder Süßigkeiten sagen, das ist mir auch klar.
1: Du musst in die Fotos Kinderjoy packen, nur Kinderjoy.
2: Nein, da muss auch Obst und Gemüse
0: Kinderjoy. Nein. Kinderjoy. Na, ich finde mal einen Zwischenweg. Hier ist RSA, hier sind die Wunderwache, es ist 8.10 Uhr. Ich bin der Neumi, hatte letzte Woche noch frei, weil ich bin seit einer Woche stolzer Papa von einem Schulkind und bin jetzt immer verantwortlich für die Bambenbüchse. Was soll denn damit reinkommen? Weil ich hatte früher immer in und dasselbe. Was war denn bei euch?
3: Na, Brot. Keine Nutella, keine Banane.
4: Mischbrot mit Teewurst und bestimmt Marmelade oder sowas.
3: In meiner Brotbüchse war aus Kastanienmehl, also ein Brötchen, was knochenhart war und was uns überhaupt nicht geschmeckt hat.
0: Das konnte man ja nicht mal eintauschen. Freunde, was war denn früher in eurer Bambenbüchse drin, beziehungsweise was ist es heute? Ich brauche mal ein bisschen Inspiration, ich brauche mal Hilfe, weil die Nachbarin hat schon gesagt, da musst du ja gesunde Muffins backen. Das ist es doch auch nicht, oder? 0341 39374 mal die 8. Bin mal auf eure Meinung gespannt.

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Sonst gibt's das nur im Januar und jetzt können wir damit auch die Sommerpause vom Tatort überbrücken. Hier ist RSA. Hier sind wir auch im Muntermacher, es ist 8.18 Uhr, vor allem zum Montag, wenn die Motivation noch nicht so groß ist, braucht man eine schöne Vorfreude auf den Feierabend und die gibt's heute mit einem astreinen Krimi und zwar Nord bei Nordwest. Normalerweise laufen da die neuen Folgen immer erst im Frühjahr, meistens erst im Winter, aber jetzt gibt's die 30. Episode, Jubiläumsausgabe. Und deshalb sogar mal im Spätsommer. Eigentlich erst ab Donnerstag, aber ihr könnt schon heute schauen, denn die neue Folge, und zwar ein absolut packender, düsterer Thriller, läuft heute schon in der Mediathek Nord bei Nordwest, das dritte Grab. Absolute Gucktipp für heute Abend. Und wenn ihr euch jetzt sagt, ja, aber ich habe das eigentlich nicht so richtig auf dem Fernseher, wenn das Ding zumindest am WLAN angeschlossen ist, könnt ihr es über das Smartphone auch einfach direkt auf den Fernseher streamen und dann direkt, naja, auf der großen Glotze gucken. Ganz easy, Nord bei Nordwest. Mein Gucktipp für heute Abend. Der Hörtipp ist jetzt Sissy Catch, das Soul Survivor, die Bee Gees und Starship. Bis halb neun bei euren RSA Muntermacher.

Ja, der Pop-Titan mit dem grünen Punkt. Also was der alles recycelt hat. Hier ist RSA, es ist kurz vor 8:30. Wenn ihr mal ganz genau hinhört, dann werdet ihr die nächsten Arrangements und auch die Samples auch in einem Modern Talking Song immer wieder hören. Und zwar beim Song Locomotion Tango. Jetzt genau dasselbe. Dieter Bohlen hat einfach wirklich nochmal alles genommen, nur im Prinzip Sängerin ausgetauscht. 1987, Soul Survivor CC Catch, sollte erneut ein guter recycelter Ohrwurm werden.

0: 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Freunde, es ist 8:30. Gute Nachrichten von der Elbe. Da gab es am Wochenende schon über 60 cm Anstieg beim Wasser. Wir drücken unserer weißen Flotte die Daumen, dass es schön so weitergeht und bald wieder volle Fahrt voraus angesagt ist. Bam! Jetzt dampfen wir erstmal ab zu Bonnie Thaler. Hot Chocolate. Und die Willkommensrunde in der neuen Woche wird rundengewollt. Kult jetzt die Laune machen. Mehr 80er Sound bis 9:00. Bei euren Ersa munter machen. Also wenn ihr in die Tankstelle reinhüpft, das erwartet euch dann gleich wieder im Auto.
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10: Um 8.30 Uhr. Ich bin Dirk Justes. Bei Volkswagen sollen die Beschäftigten jetzt Klarheit über die Konzernpläne bekommen. Gleich 9 außerordentliche Betriebsversammlungen stehen an. Am Mittwoch kommt VW-Chef Blume nach Zwickau. Hier ist die Sorge groß, dass das Werk schließen könnte. Eine Entscheidung dazu gibt es aber noch nicht, sagt Blume. KI-Chatbots werden immer beliebter. Im Freistaat sind schon verschiedene Modelle entwickelt worden, die gegen Einsamkeit unter älteren Leuten helfen sollen. Sie sprechen mit Senioren über Alltagsprobleme oder beantworten praktische Fragen. Experten sind aber noch skeptisch und fordern wissenschaftliche Tests. Patrick Justiak wird neuer Bürgermeister von Wilkau-Haslau. Der Kandidat der Wählervereinigung holte gestern gut 60% der Stimmen. Amtsinhaber Stefan Feustel von der CDU kam auf 40%. In Göder gewann Alexander Mann von den Freien Wählern. In der ersten Runde des DFB-Pokals hat Dynamo Dresden die Pflichtaufgabe Westfalia-Rhinan souverän gemeistert. 6:0 gewinnen die Dresdner gegen den Regionalligisten. Für den VfB Krieschow ist die Pokalreise zu Ende. Der Verein aus dem Brandenburger Dorf an der Grenze zu Sachsen verliert mit 0:9 gegen den Bundesligisten Mainz. 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
0: 4 Minuten nach 8:30, der RSA-Verkehrsreport auf der A4 Erfurt-Chemnitz zwischen Stadtrotha und dem Hermsdorfer Kreuz. Behinderungen nach dem Unfall, hier gibt es nur eine Spur momentan. Ein defekter Brummi steht auf der A4 Dresden-Chemnitz zwischen dem Dreieck Dresden-West und der Raststätte Dresdner Tor Nord und Autobahn 72 Chemnitz-Leipzig. Zwischen dem Kreuz Chemnitz und Chemnitz-Röhrsdorf, hier hat es Behinderungen gegeben, das Ganze auf der rechten Spur, ihr kommt aber nur easy dran vorbei. Habt ihr auch was? Gibt es gern weiter an die anderen 0800 0850. 200. Das Wetter im Freistaat ist auch heute wieder fast schon wieder zu schön, um arbeiten zu gehen, aber nützt ja nichts. In Zwickau 9, Tharandt 10, Torgau haben wir 11 Grad. Sonne, Wolken im Wechsel, trocken maximal 23 Grad. Die zwei schönsten Tage der Woche, Mittwoch und Donnerstag, steigern wir uns auf bis zu 30. Also da gern nochmal baden gehen.
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0: Erklären wir heute wieder eine coole Kinderfrage. Warum sind Barthaare deutlich härter als die bei uns auf dem Kopf? Darum geht's gleich. Und zwar im Klugschiss am Morgen. Der Funfact zum Weitererzählen. 8:40 bei euren RSA Muntermachern ist wieder zurück. Ich bin der Neumi, auch zurück aus dem Urlaub. Freue mich wieder für euch da sein zu dürfen. Jetzt wird abgenischelt. Bonnie Thaler aus den 80ern. Los geht's.

Barthaare sind doppelt so dick wie die auf dem Kopf und deshalb fühlen die sich so borstig an. Hier ist er wieder, der erste Klugschiss. Zurück aus der Sommerpause, der Funfact zum Weitererzählen. Für cooles Schnackmaterial am Kaffeeautomaten. Warum sind Barthaare härter als die auf dem Kopf? Das liegt am Männlichkeitshormon, an Testosteron. Das lässt die Barthaare wachsen und sorgt für eine ganz andere Struktur der Haare. Deswegen sind Barthaare dicker, die sind gröber und die haben auch eine sehr raue Oberfläche. Vermutlich haben die früher wirklich den Zweck erfüllt, das Gesicht vor etwaigen Schlägen zu schützen, also wie so eine Art Stoßdämpfer aus Haaren. Das vermuten zumindest Wissenschaftler. Und klar, als Statussymbol, der harte, so ein derber Bart. Evolutionär auch eine super gute Idee. Das habt ihr gehört und sowas

immer, und zwar im Klugschiss am Morgen, der Fun Fact zum Weitererzählen. Bestes Schnackmaterial gleich für einen Kaffeeautomaten. Immer 6:40 Uhr und 8:40 Uhr bei euren ersten Muntermachern. Ich bin der Noemi. Hi.

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1,65 für einen Liter Benzin. Ich hatte wirklich körperliche Schmerzen. RSA hier. Hier sind eure Muttermacher. Ich bin der Neumi. Ich war im Österreich-Urlaub. Und da fährst du dort über die Grenze. Berchtesgaden. Also wirklich gefühlt nur 20 Meter rüber. Und da kostet der Liter Benzin schon wieder über 50 Cent mehr. Und der Preis in Österreich. Also das Beste, was ich hatte, war 1,65 der Liter. Da fragst du dich wirklich, woran das bei uns scheitert. Beziehungsweise auch hier, ne? Europäischer Gedanke. Stand neulich in der Zeitung. Die Ölkonzerne haben in Deutschland in den letzten 4 Monaten über 3 Milliarden Euro Gewinn gemacht. Weiterhin können wir, na, was können wir tun? Einmal mehr versuchen, das Auto stehen zu lassen. Na, schönen Dank auch. Kurz vor Mittag tanken und vor allem sich die besseren Tankstellen sichern. Welche Tanke bei euch in der Region hat immer den besseren Preis als die anderen? Kommt, Freunde, sagt's gern weiter, damit wir denen nicht noch mehr Kohle schenken. 0341 3937 4x die 8. RSA ist an eurer Seite, egal wo es hingeht. Jetzt mit Mitchell. If I was.

0: Viele Grüße an alle, die auch heute Morgen versucht haben, ihre Urlaubsbräune gegen Arbeitseifer einzutauschen. Also der Wechselkurs ist da immer eine vollkommene Katastrophe, oder? Freunde, mit der guten Mucke von RSA wird das was. Bei uns gibt's doch rund um die Uhr Kult, jetzt die Laune machen. Machen gleich Mike Oldfield, machen Chris Norman, Susie Quattro und der Elvis der 80er. Die schickste Pomade-Locke des Jahres 85 heißt Shaken Stevens und der darf eröffnen nach um 9 hier bei RSA. Hallo?
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1: Um 9 Uhr. Ich bin Dirk Justes. Die Beschäftigten von Volkswagen erwarten in den nächsten Tagen Klarheit über Pläne des Konzerns. Gleich 9 außerordentliche Betriebsversammlungen stehen an. Am Mittwoch kommt Konzernchef Blume dazu, auch nach Zwickau. Hier ist die Sorge groß, dass das Werk schließen könnte. Dazu sind aber noch keine Entscheidungen getroffen, sagt Blume. Werkschließungen sind immer die teuerste und die letzte Lösung, so der VW-Chef. Mit KI gegen Einsamkeit. Auch in Sachsen sind schon Modelle wie die Puppe Kiko entwickelt worden, die mit älteren Leuten über den Alltag sprechen. Die Telefonbegleiterin Helga ruft regelmäßig ihre Abonnenten an. Sie hilft zum Beispiel mit praktischen Tipps weiter, sagte uns Entwickler Colin Gram von einem Leipziger Startup.
2: Sie können fragen, was soll ich heute Abend im Fernsehen gucken, was gibt's da Schönes, oder sich zum Beispiel auch helfen lassen, um zum Beispiel sich Jugendsprache erklären zu lassen. Wenn jetzt das Enkel in Worten spricht, die man nicht versteht, dann kann man durchaus mal nachfragen, was das denn zum Beispiel bedeuten kann.
1: Viele Experten sind dagegen skeptisch und fordern eine wissenschaftliche Begleitung. Zwischen Chemnitz und Rochlitz ist die B107 ab heute voll gesperrt. Grund sind Bauarbeiten in Markersdorf. Der Asphalt wird dort komplett erneuert. Der Verkehr wird über Lichtenau mit Weida und Klausnitz umgeleitet. Schon Ende nächster Woche soll alles wieder frei sein. Kosten rund 70.000 Euro. In der ersten Runde des DFB-Pokals hat Dynamo Dresden die Pflichtaufgabe Westfalia Rhinan souverän gemeistert. 6:0 gewinnen die Dresdner gegen den Regionalligisten. Für den VfB Krieschow ist die Pokalreise zu Ende. Der Verein aus dem Brandenburger Dorf an der Grenze zu Sachsen verliert mit 0:9 gegen den Bundesligisten Mainz. 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
3: Eine Minute nach um 9 der RSA-Verkehrsreport. Es gibt weiterhin Behinderungen auf der A4 Erfurt-Chemnitz zwischen Stadtroda und dem Hersdorfer Kreuz. Hier Behinderung nach Unfall. Defekter Brummi auf der A4 Dresden-Chemnitz zwischen dem Dreieck Dresden-West und der Raststätte Dresdner Tor Nord. Und der Autobahn 72 hier Chemnitz-Leipzig zwischen dem Kreuz Chemnitz und Chemnitz-Röhrsdorf hat es einen Unfall gegeben. Blitzer gibt es in Dresden, Gammichstraße stadtauswärts. Und ihr habt was? Gibt es gern weiter an die anderen. Und zwar über uns 0800 0815 200, kostenfrei, versteht sich. Das Wetter im Freistaat, bleiben wir gleich in Dresden. Da haben wir 12 Grad, in Zwickau sind es 11, Leipzig 12, Sonne, Wolken im Wechsel, trocken, maximal wunderbare 23 Grad.
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3: Wie schaut's denn aus? Dreht der Sommer nochmal richtig auf? Wann ihr diese Woche die Badehose einpacken solltet, das checken wir 9.20 Uhr. Und damit ihr vom zweiten Kunden nochmal durchatmen könnt, gibt's das beste Seelenfutter in Sachen Mucke vom London Beat, Mike Oldfield Black und Shakin' Stevens. You Drive Me Crazy, 1A 80er Mucke bei RSA. Moin!

0: Graubrot mit richtig fette Butter, dicke Jagdwurst und so ein bisschen Alibi-Gemüse, aber auch nicht jeden Tag. Das war bei mir früher in der Schule in der Bemmenbüchse drin. Hier ist der RSA, hier sind die Muntermacher. Ich bin der Neumi, bin seit einer Woche Papa von einem Schulkind. Was machst du denn da heutzutage rein? Also nehmen wir das noch als Inspiration, was wir damals drin hatten. Was war es denn da bei euch? Ich habe mich mal umgehört.
1: Wurstschnitte und ein bisschen Obst.
2: Butterbrot, Möhren, Äpfel.
3: Belegtes Brot mit Salami, klassisch.
4: In meiner Brotbüchse.
3: Brot, normale Stulle.
0: Ja, ja genau. Zweimal Bämme und fährt's vor der Lack. Aber das ist es ja heute nicht mehr. Meine Nachbarin hat schon gesagt, da musst du mal ein paar gesunde Gemüsemuffins backen. Was muss ich? Freunde, was sollte denn mit in die Brotbüchse rein? Was war denn bei euch damals drin? Was ist es denn heute? RSA illert mal rein und zwar in den Pausensnack. Gibt's mal durch. 0341 39 37 4 mal die 8. Und die Frage ist, was ist drin? Und macht's auch glücklich.

Hey, wir haben noch geile Mucke bis 21:30. Mike and the Mechanics, Everybody Gets a Second Chance und Black mit einem herrlichen Radiokoffein. Das brauchen wir zum Montagmorgen. Schöner Wachmacher gleich von 86. Everything is coming up roses. Und noch die Empfehlung, dass ihr diese Woche dringend nochmal die Badehose rausholen solltet, denn man weiß ja nicht, wie der September wird. Diese Woche werden wir nochmal die 30 Grad Marke knacken und zwar am Donnerstag. Bis dahin steigern wir uns täglich. Am Freitag geht es dann nämlich wieder schlagartig 10 Grad runter und dann könnte es auch regnen. Also die besten Tage der Woche, um baden zu gehen. Mittwochnachmittag, Donnerstagnachmittag, Empfehlung hier von RSA. Und die passende Karte der schönsten Freibäder und Badeseen Sachsens, die findet ihr doch auf rsa-sachsen.de. Macht euch keine Arbeit, haben wir doch schon.

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Jutti, jetzt habe ich die richtige Mucke für alle, bei denen gilt. Der Arbeitstag ist noch keine 2 Stunden alt, ach, man denkt eigentlich nur an Feierabend. I'll find my way home wird für euch auch irgendwann heute noch gelten. Haltet durch, John und Vangelis aus den 80ern. Hier bei RSA, guten Morgen, Freistaat.

0: Einen guten Morgen, Freistaat. Der Sachsen wartet noch auf die Pizza. Vielleicht hat der Regen der letzten Tage ja was Gutes gehabt. Und bis dahin sprießen ja erstmal die Kulthits. Bis um 10 Uhr in der Playlist Tears for Fears. Ich packe euch Jeff Lynne auf den Auto. Und Murray at One Night at Bangkok machen wir natürlich auch. Mehr 80er-Mucke hier beim Radiosender RSA. Ich bin der Neubi zurück aus dem Urlaub. Schön für euch wieder am Start sein zu dürfen.
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7: Hallo, ich bin Daniel Heinzer. Wie geht's? Wie steht's? Ich finde, diese Frage fasst super zusammen, welcher Mix für mein Leben der richtige ist. Gehen und stehen, das sind ja zwei Sachen, die alle im Alltag irgendwie in Einklang bringen müssen. Jeder Mensch ist unterwegs, bewegt sich fort, sucht seinen Lebensweg und gestaltet ihn. Aber ich kann nicht immer und ständig in Bewegung sein. Irgendwann geht mir die Puste aus. Dann brauche ich eine Pause, brauche einen Halt, dann muss ich auftanken. Da kommt dann der zweite Teil der Frage ins Spiel. Wie steht's? Ein fester Halt im Leben ist genauso wichtig. Das sind Dinge und Menschen, die mir am Herzen liegen, auf die ich bauen kann, die mir Stabilität geben. Das kann die eigene Familie sein, Freunde oder für Christen auch der Glaube an Gott. Mit diesem Halt im Leben kann ich mich dann wieder angstfrei auf den Weg machen. Ich kann nicht immer nur gehen oder immer nur stehen. Die Mischung macht's eben. Und wie toll ist es bitteschön, wenn ich auf die Frage, wie geht's, wie steht's, ehrlich antworten kann. Danke. Gut.
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0: So, 9:32 Uhr, der RSA Verkehrsreport. Jörg hat eine Meldung.
8: A4 zwischen Flaura und Hohenstein in der Baustelle ist die rechte Fahrspur Richtung Dresden.
0: Ja, nehmen wir mit rein. Vielen Dank, mein Lieber, fürs Durchgeben. Außerdem A4 Dresden-Chemnitz zwischen Hainichen und Frankenberg. Behinderung nach LKW-Unfall. A14 Nossen-Leipzig zwischen Leisnig und Mutschen. Stau nach Unfall. Und Autobahn 72 Chemnitz-Leipzig zwischen dem Kreuz Chemnitz und Chemnitz-Röfersdorf. Behinderungen nach Unfall.
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0: So, das Wetter im Freistaat, die Sonne wärmt langsam ordentlich los. In Chemnitz haben wir 12, in Leipzig, Dresden 13 Grad. Das hier was im Schatten, in der Sonne fühlt sich's besser an. Davon bekommen wir heute viel. Zwischendrin auch ein paar größere, vollkommen harmlose Wolkenfelder bei maximal 23 Grad.
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0: Ja, guten Morgen, Freistaat. Neulich hier, Hallöchen. Tomatenzeit bei uns in Sachsen. Und dann wird man geärgert von den drei fiesen Flecken an der Tomate. Was ihr tun könnt, das checken wir gleich. 9.40 Uhr und auf dem Weg zum Montagseinkauf. Jetzt erstmal Freddie Mercury, Murray Head und Tears for Fears. Natürlich bei RSA. Schön.

Wolfspfirsich oder Paradiesapfel, also die Tomate hat viele alte Namen und genauso viele nervende Krankheiten. Hier sind eure RSA-Muntermacher. Das Gute ist, ihr könnt was tun gegen die drei Flecken des Grauens an der Tomate. Da gibt es zum einen die Blütenendfäule, das haben wir gerade, dunkler, trockener Fleck gegenüber vom Stiel. Kalziummangel ist der Grund und unregelmäßiges Gießen bei unseren Freilandtomaten. Ich habe sie einfach stehen lassen, aber sowas kann wirklich mal passieren. Da hilft natürlich Gießen, manchmal auch noch ein Kalziumdünger. Dann gibt es den Grünkragen, der nervt auch an der Tomate. Das ist oben direkt am Stiel. Da gab es zu viel Hitze oder einfach zu viel pralle Sonne. Das hatten wir vorletzte Woche auch. Oder die Kraut- und Braunfäule an der Tomate. Das ist wirklich eine Pilzinfektion. Da hilft wirklich nur befallene Früchte, befallene Blätter sofort abpflücken, entsorgen und nicht auf den Kompost, sondern in den Hausmüll, damit ihr den Kram nicht noch im weiteren Garten euch erhaltet. Kleiner Tipp hier von RSA und gute Laune-Mucke natürlich auch. Kulthits, die absolut Spaß machen. Camouflage, Elo und Murray Head aus den 80ern. One Night in Bangkok bei RSA. One night.

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0: RSA, die Peilung hier zum Montag ist um 10. Micha, hi.
1: Ich habe gestern für 1,51 Euro getankt.
0: Oh, aber über die Grenze, oder?
1: Ja, klar. Ich wohne ja gleich in Zitter an der Grenze. Ja. Und gleich um die Ecke, da fahre ich da drüber, tanke für 1,51 und dort ist immer sehr gut Betrieb. Und ja, man kriegt dort noch an der einen Tankstelle einen Kaffee gratis dazu.
0: Oh, das ist so schön. Du glaubst gar nicht, wie oft ich das schon durchgerechnet habe, ob sich das lohnt, einfach mit dem Kanister rüberzufahren, aber es lohnt sich einfach nicht.
1: Nee,
0: das
1: ja, ist bei dir ist es zu weit.
0: Da ist der Weg zu weit, aber haltet das in Ehren und alle anderen schütteln einfach nur mit dem Kopf, wie es sein kann, dass da eine Grenze dazwischen ist und dann ist der Preis schon wieder ein ganz anderer.
1: Ja, das Problem ist eben halt, bei denen ist die Regierung eben schneller als bei uns.
0: Ja, ganz genau. Micha, genieß das, dass du erinnerter Tankhelden bist, diese nicht ganz so abzogen.
1: Alles klar, danke dir.
0: Schöne Woche, mach's gut. Tschüssi. Freunde, wir versuchen es trotzdem. Was ist denn die Tankstelle bei euch, die immer den besten Preis hat, was eigentlich jeder wissen sollte, damit sie uns nicht ganz so viel Geld abnehmen? Habt ihr noch einen Tipp? 0341 39 37 4x8 RSA hier. Und

0: Jutti, bevor bei euch auf der Arbeit gleich die große Hofpause ausgerufen wird, bringen wir euch mal den gut durch diesen Arbeitsalltag. 11 Kult jetzt bis um 11. Das heißt, mehr Mucke, weniger Gequatsche. Also Sandra, Phil Bailey, Phil Collins, Rednecks und mehr Kult-Hits, die absolute Laune machen. Also dreht RSA nach um 10 gern wieder laut. Ich bin der Neumi, wünsche euch einen schönen Montag. Hi.
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8: Um 10 Uhr, ich bin Dirk Justes. Bei Volkswagen gibt es in dieser Woche außerordentliche Betriebsversammlungen. Konzernchef Blume kommt am Mittwoch nach Zwickau. Die Beschäftigten erwarten Details zu Sparplänen. Weltweit könnten bis zu 100.000 Stellen wegfallen. KI-Chatbots werden immer beliebter. Im Freistaat sind schon verschiedene Modelle entwickelt worden, die gegen die Einsamkeit von älteren Leuten helfen sollen. Puppe Kiko oder die Telefonbegleiterin Helga zum Beispiel. Sie sprechen mit Senioren über Alltagsprobleme oder beantworten praktische Fragen. Menschliche Nähe kann eine KI aber nicht ersetzen, meint Experte Helmut Kreidenweis.
9: Es gibt viele Initiativen, in denen Ehrenamtliche zum Beispiel Anrufdienste für Senioren machen. Warum steckt man die Energie nicht da rein, um da mehr Ehrenamtliche zu gewinnen? Das ist übrigens auch ein Gewinn für beide Seiten.
8: Patrick Justiak wird neuer Bürgermeister von Wilkau-Haslau. Der Kandidat der Wählervereinigung holte gestern gut 60% der Stimmen. Amtsinhaber Stefan Feustel von der CDU kam auf 40%. In Göder gewann Alexander Mann von den Freien Wählern. Für 38 Schüler aus Sachsen geht heute ein Traum in Erfüllung. Sie bekommen vom Freistaat das Ticket für einen 4-wöchigen Besuch im Ausland. Kultusminister Konrad Clemens übergibt die Stipendien am Nachmittag in Dresden. Ende September geht's dann zum Beispiel nach Frankreich, Malta oder in die USA. 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
0: So, wir haben es 2 Minuten nach um 10. Der RSA-Verkehrsreport, Behinderung nach Unfall auf der A4 Dresden-Chemnitz zwischen Hainichen und Frankenberg, auf der A13 in Richtung Berlin zwischen Roland und Schwarzheide. Ungesicherte Unfallstelle genau in der Baustelle und Stau nach Unfall auf der A14 Nossen-Leipzig zwischen Leisnig und Mutschen. Das Wetter am Freistaat wird immer schöner. In Görlitz haben wir schon 15, Leipzig 14, in Chemnitz 13 Grad, maximal heute 23. Sonne, Wolken im Wechsel und trocken.
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0: Freunde, Sonne rein, dicke Luft raus und maximalen Montag gewünscht, damit ihr gut reinklotzen könnt jetzt hier. 11 Kult jetzt bis um 11. Mehr Mucke, weniger Gequatsche. Ab geht's mit Rednecks, Phil Collins, Phil Bailey und jetzt schon Pat Benatar aus den 80ern bei RSA. Ich bin der Neumi, hallo. Benny.

0: Ja, da hat so jeder seins, um gut durch die Woche zu kommen. RSA hier zum Montag. Die Fußballfans, die freuen sich auf den Bundesliga-Start am kommenden Wochenende. Die Obstfans, die ersehnen schon den ersten Pflaumenblechkuchen. Und alle anderen, na, euch bringen wir doch auch gut durch die Woche. Rund um die Uhr bei RSA. Kult jetzt, die Spaß machen. Gleich vom Buckley James Harvest. Es gibt so einen geilen Ohr vom Modern Talking. Atlantis is calling. SOS for Love. Und es gibt die Band, die sich nach einem Vulkanier aus Star Trek benannt haben. Also Freunde, lebt lang und in Frieden und überlebt lang und in Frieden diese Arbeitswoche gleich mit TayPal. 11 Kult jetzt bis um 11. Gleich geht's weiter hier bei RSA. Ich bin Lodomi, hallo.
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0: So, wie spät halten wir es denn? 10.27 Uhr, der RSA-Verkehrsreport auf der A4 Dresden-Chemnitz. Zwischen Hainichen und Frankenberg immer noch Behinderungen aufgrund des LKW-Unfalls. Und der A14 Nossen-Leipzig zwischen Leisnig und Mutschenbehinderung nach Unfall. Habt ihr was auf dem Weg durch den Montag, vielleicht auf dem Weg zum nächsten Kunden, dann gebt es doch gerne an die anderen weiter. Freut sich der Freistaat und euer Karma. Wir haben die kostenfreie Hotline 0800 0815 200. Vielen Dank.
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0: Das Wetter im Freistaat, Temperaturen schon annähernd an die 15 Grad überall im Land. Dazu gibt es Sonne und Wolken im Wechsel. Zwischendrin auch ein paar größere Wolkenfelder, aber komplett harmlos. Das Ganze bei maximal 23 Grad. Peu à peu steigern wir uns auf den Thermometer. Am Donnerstag bis 30 Grad maximal möglich. Nutzt das, wenn ihr irgendwie könnt, denn danach geht es wieder direkt runter.
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0: Es ist kurz vor um 11, es ist ein wunderbarer Montag und damit wir das Level des Optimismus halten, ist jetzt Turi für euch wieder am Start. Hallöchen.
1: Nee, ich ziehe das Optimismus-Level jetzt nach unten. Hast du schon Weihnachtsgeschenke?
0: Bitte? Bist du in die Rede?
1: Ja, es ist 24. August, es sind nur noch 4 Monate. Tick-Tack, Tick-Tack.
0: Ich hatte gerade einen Schulanfang, davon muss ich mich erstmal noch pro Monat erholen.
1: Nee, ich habe gute Nachrichten fürs Weihnachtsfest dieses Jahr für euch. Hört ihr gleich hier bei mir um 10 nach 11.
0: Viel Spaß mit Turi bei RSA.
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5: Um 11 Uhr, ich bin Dirk Justes. Bei Volkswagen gibt es in dieser Woche außerordentliche Betriebsversammlungen. Übermorgen kommt Konzernchef Blume dazu nach Zwickau. Mehr von Anna Löwer.
6: Die Beschäftigten erwarten, dass er Details zu den geplanten Sparplänen nennt und zu den Perspektiven nach 2030. Bis dahin ist der Standort noch gesichert. Hier ist die Sorge groß, dass das Werk schließen könnte. Dazu sind aber noch keine Entscheidungen getroffen, sagt Blume. Werksschließungen sind immer die teuerste und letzte Lösung, so der VW-Chef. Bei dem Autobauer könnten weltweit bis zu 100.000 Jobs gestrichen werden.
5: KI-Chatbots werden immer beliebter. Im Freistaat sind schon verschiedene Modelle entwickelt worden, die gegen Einsamkeit unter älteren Leuten helfen sollen. Sie sprechen mit Senioren über Alltagsprobleme oder beantworten praktische Fragen. Experten sind aber noch skeptisch und fordern wissenschaftliche Tests. Die Gaspreise in Sachsen bleiben stabil, das berichten LVZ und Sächsische Zeitung unter Berufung auf Versorger. Die Speicher sind aktuell nur etwa halb gefüllt, trotzdem erwarten Sachsenenergie und Midgas keine Knappheit. Die erste Runde des DFB-Pokals ist auf der Zielgeraden. Heute Abend sind unter anderem noch der HSV beim Drittligisten Verl und Schalke beim Halleschen FC gefragt. Die Supercup-Teilnehmer Dortmund und Bayern holen ihre beiden DFB-Pokalpartien nächste Woche nach. 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
1: Eine Minute nach um 11 ist es der RSA-Verkehrsreport. A9 Nürnberg Richtung Halle-Leipzig. Zwischen Münchberg-Nord und Hof-West. Vorsicht, da liegen Reifenteile auf der rechten Spur. Ein Blitzer habt ihr gesehen in Dresden. Garmischstraße statt auswärts. Habt ihr sonst noch irgendwo was gesehen? Steht noch irgendwo ein Blitzer oder staut sich's? Dann ruft uns an, ist kostenlos unter 0800 0815 200 und wir geben es dann für euch an alle anderen weiter. Gute Fahrt! Das Wetter im Freistaat, ja, da gibt's heute einen Mix aus Sonne und Wolken. Es bleibt trocken und bis 23 Grad sind heute drin.
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1: Hallo zusammen. Einfach nur belegte Brote oder vielleicht auch noch Obst und was Süßes. Was war früher drauf auf euren Schulbroten? Was habt ihr mit in die Schule bekommen? Das checken wir 10 vor halb 12. Und wir schmeißen jetzt hier mal die Tarnjacke über zusammen mit Status Quo in the Army Now hier bei RSA. Ich bin Turi und ich wünsche euch einen schönen Montag.

Texas holen uns noch mal den Sommer nach Sachsen bei RSA. Am Donnerstag ja sogar noch mal bis 30 Grad möglich. Trotzdem, in genau 4 Monaten ist schon wieder Weihnachten. Und in den Geschäften, da stehen auch schon die ersten Lebkuchen und Spekulatius. Und es gibt gute Neuigkeiten fürs Weihnachtsfest dieses Jahr. Die Schokolade wird günstiger. Seit Anfang des Jahres sinken die Preise für Kakao. Und das wird sich zu Weihnachten dann auch bei den Preisen für Schoko-Weihnachtsmänner und Co. zeigen. Teilweise bis 20% günstiger. Er ist wirklich ein absolutes Multitalent, der Al Corday. Zuerst war er Schauspieler im Denver Clan und dann hat er mit Square Rooms einen Charthit abgeliefert. Und den hören wir jetzt hier bei RSA. Kommt gut durch die neue Woche.

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0: Der Song hat die Großartigkeit von ABBA nochmal zementiert. Nach dem Sieg beim Eurovision Song Contest aber mit Waterloo hat es eine Weile gedauert, bis sie einen zweiten so erfolgreichen Song hatten. Aber nachdem SOS draußen war, war klar, ja, ABBA, die haben es einfach drauf. RSA ist hier für euch und Nomi von den RSA Muntermachern hat jetzt ein Schulkind zu Hause. Seine Tochter geht seit dieser Woche in die erste Klasse. Und ja, das stellt den Nomi vor vollkommen neue Herausforderungen. Stichwort Brotdose. Was soll er denn da jetzt hier jeden Tag einpacken? Und wir haben uns gedacht, aus uns ist doch auch was geworden. Ne? Also fragen wir doch einfach mal nach, was war denn in eurer Brotdose so drin?
1: Eine Wurstschnitte und ein bisschen Obst.
2: Butterbrot, Möhren, Äpfel.
3: Belegtes Brot mit Salami, klassisch.
4: In meiner Brotbüchse Brot, normale Stulle, ja.
0: Ich schließe mich an. Was anderes gab es bei mir früher auch nicht. Bleibt ihr dabei für Nomi oder muss da heutzutage schon ein bisschen mehr her? Schreibt's mir bei WhatsApp 0341 3937 und 4x8. Eine Flasche Whisky hat zum Namen vom Song inspiriert. Billy Idol hat zusammen mit den Rolling Stones eine feuchtfröhliche Party gefeiert. Und dabei wurde eine Flasche Whisky rumgereicht von der Firma Rebel Yell. Und Billy Idol fand diesen Namen so cool, dass er einen Song so genannt hat. Und den hören wir jetzt hier bei RSA.

0: USA mit euch zusammen bei der Arbeit. Ihr belegt jetzt die nächste Ladung Brötchen, damit gleich alles vorbereitet ist, wenn der Mittagsansturm zum Essen kommt. Und ja, das macht ihr hier in der nächsten halben Stunde zusammen mit handgemachter Rockmusik von Blondie. Eddie Huntington habe ich für euch mit dabei. Und ein bisschen Eurodisco-Mucke darf natürlich auch nicht fehlen. Die kommt von Bohlenzögling, CC Catch, 'Cause You Are Young. Hören wir direkt nach Wetter und Verkehr. Das ist mehr Musik aus den 80ern hier bei RSA.
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0: Eine Minute vor halb zwölf ist es, der RSA-Verkehrsreport. A72 Plauen Richtung Hof, zwischen Plauen Süd und Pirk, da liegen Reifenteile auf der Straße. Blitze habt ihr gesehen in Dresden, Terrassenufer statt auswärts. Dann noch einer in Dresden, Garmischstraße statt auswärts. Und in Auerbad Schlema stehen sie B169, Schneeberger Straße auch statt auswärts. Staus und Blitzer meldet ihr uns kostenlos unter 0800 0815 200. Gute Fahrt! Das Wetter im Freistaat. Es ist teilweise wirklich schön mit viel blauem Himmel. Ab und zu ziehen mal ein paar dichtere Wolken drüber. Soll heute aber den ganzen Tag über trocken bleiben bei bis zu 23 Grad. Morgen gibt es dann viel Sonne am Vormittag. Ab Mittag ziehen immer öfter Wolken durch. Und morgen Abend kann es dann im Vogtland auch mal regnen oder gewittern. Morgen wird es noch ein bisschen wärmer. Da kriegen wir bis 25 Grad.
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Ohne Stress geht's hier durch den Montagvormittag mit RSA. Schön die Energie für den ersten Arbeitstag der Woche einteilen. Die sächsischen Mannschaften sind einmal durch beim Fußball-DFB-Pokal. Zwei sind weiter, eine raus. Für Erzgebirge Aue hat's gegen Hoffenheim leider nicht gereicht. 0-4 haben sie verloren. Aber RB Leipzig ist weiter nach einem 0-6 Sieg über Eintracht Trier. Und Dynamo Dresden hat den Regionalligisten Westfalia Rhenen 0-6 rausgeschossen. Wie es für die sächsischen Mannschaften weitergeht, das entscheidet sich nächste Woche Samstag. Da wird dann nämlich die zweite Runde ausgelost. Pokalüberraschungen gab es auch. Jetzt am Wochenende Drittliga-Aufsteiger SG Sonnenhof Groß Aspach hat Arminia Bielefeld im Elfmeterschießen rausgehauen. Und der SSV Jeddelo 2 hat als Regionalligist den ersten FC Heidenheim rausgeschossen, ja, die letzte Saison ja noch in der ersten Liga gespielt haben. Die 2 bedeutet übrigens nicht, dass das die zweite Mannschaft ist, sondern es gibt zwei Orte in Niedersachsen, die Jeddelo heißen. Und die heißen halt Jeddelo 1 und Jeddelo 2. Einmal hat es bis jetzt ein deutschsprachiger Song auf Platz 1 in den USA-Charts geschafft und das war der. RSA begleitet euch durch den ersten Arbeitstag der Woche.

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0: So, jetzt packen wir das Luftschlagzeug wieder weg. RSA rockt mit euch in Richtung Mittagspause zusammen mit Blondie. Ja, vielleicht gibt's bei euch heute auch wieder Tomatensalat zum Mittag. Die Ernte ist gut. Ja, wenn dann nicht diese komischen Flecken auf manchen Tomaten wären. Ist ja immer die Frage, kann man die mitessen? Warum sind die überhaupt da drauf? Neumi von den RSA Muntermachern ist unser Tomatenexperte vom Dienst.
1: Da gibt's zum einen die Blütenendfäule. Das haben wir gerade. Dunkler, trockener Fleck gegenüber vom Stiel. Kalziummangel ist der Grund und unregelmäßiges Gießen bei unseren Freilandtomaten. Ich habe sie einfach stehen lassen, aber sowas kann wirklich mal passieren. Da hilft natürlich Gießen, manchmal auch noch ein Kalziumdünger. Dann gibt es den Grünkragen, der nervt auch an der Tomate. Das ist oben direkt am Stiel. Da gab es zu viel Hitze oder einfach zu viel pralle Sonne. Das hat man vorletzte Woche auch. Oder die Kraut- und Braunfäule an der Tomate. Das ist wirklich eine Pilzinfektion. Da hilft wirklich nur befallene Früchte, befallene Blätter sofort abpflücken, entsorgen und nicht auf den Kompost, sondern in den Hausmüll, damit ihr den Kram nicht noch im weiteren Garten euch erhaltet.
0: Ja, bei den ersten beiden, da könnt ihr die Flecken einfach von der Tomate wegschneiden. Bei der Braunfäule, ja, da sollte man die Tomaten nicht mehr essen. Für euch geht's jetzt Richtung Pausenraum oder in die Kantine. Und auf dem Weg hört ihr USSR hier bei RSA, ein Italo-Disco-Song über Russland. Klingt ungewöhnlich, hat aber am Ende funktioniert.

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7: Um 12 Uhr. Ich bin Dirk Justus. Bei Volkswagen stehen in dieser Woche außerordentliche Betriebsversammlungen an. Am Mittwoch kommt Konzernchef Blume dazu, auch nach Zwickau. Die Beschäftigten erwarten, dass er Details zu den geplanten Sparplänen nennt und zu den Perspektiven nach 2030. Bis dahin ist der Standort noch gesichert. Bei dem Autobauer könnten weltweit bis zu 100.000 Jobs gestrichen werden. Das Angebot von KI-Hilfen für Senioren in Sachsen wächst. Die Holzpuppe Kiko aus Zwickau zum Beispiel und die Telefonbegleiterin Helga aus Leipzig sollen etwas gegen die Einsamkeit von älteren Menschen tun. Sie sprechen mit ihnen über Alltagsprobleme oder Hobbys. KI-Experte Helmut Kreidenweiß glaubt noch nicht an eine wirkliche Hilfe. Er fordert langfristige Tests.
8: Wenn man sowas wissenschaftlich begleitet, halte ich das für hochinteressant, das auch mal auszuprobieren und zu gucken, wie sind denn die Wirkungen, wie sind die Reaktionen. Aber dann bitte nicht nur über 4 Wochen, sondern mal über 4-5 Jahre.
7: Patrick Justiak wird neuer Bürgermeister von Wilkau-Haslau. Der Kandidat der Wählervereinigung holte gestern gut 60% der Stimmen. Amtsinhaber Stefan Feustel von der CDU kam auf 40%. In Göder gewann Alexander Mann von den Freien Wählern. Der Sächsische Integrationspreis geht in eine neue Runde. Bewerbungen und Vorschläge sind ab sofort möglich. Ausgezeichnet werden Einzelpersonen, Projekte, Vereine oder Initiativen, die sich für die Integration von Menschen mit Einwanderungsgeschichte einsetzen. 3 Preisträger erhalten dann je 3.000 Euro. 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
9: Eine Minute nach um 12 ist es der RSA-Verkehrsreport. A72 Plauen Richtung Hof zwischen Plauen Süd und Pirk. Vorsicht, da liegen immer noch Reifenteile auf der Straße. Blitzer habt ihr gesehen. In Dresden einer Terrassenufer statt auswärts und einer Garmischstraße statt auswärts. Und in Aue-Bad Schlema stehen sie B169 Schneeberger Straße statt auswärts. Habt ihr noch irgendwo einen Stau oder einen Blitzer gesehen? Dann meldet uns rein, kostenlos unter 0800 0815 und die 200. Gute Fahrt. Das Wetter im Freistaat. Viel Sonne, aber auch viele Wolken. Also es wechselt sich heute so einigermaßen ab. Je nachdem, wo wir sind, ist es halt mal mehr Sonne und mal mehr Wolken. Bis 23 Grad sind heute noch drin. Es soll den ganzen Tag über aber trocken bleiben.
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9: Hallo zusammen. Der Sommer kommt diese Woche nochmal zurück. Wann genau wir die kurzen Hosen nochmal rausholen können? 10 nach 12 hier bei mir und jetzt. Ja, zu viel Pop, zu wenig Rock'n'Roll. Und deshalb wollte Tina Turner What's Love Got to Do With It eigentlich gar nicht singen. Schrecklich war das Wort, das sie benutzt hat, als sie das Lied zum ersten Mal gehört hat. Zum Glück konnte ihr Produzent sie überzeugen, das Lied dann doch noch zu singen. Und das Ergebnis, das hören wir jetzt alle zusammen hier bei RSA. Ich bin Tori, kommt gut durch den Montag.

Mit Gute Laune Pop hat Kylie Minogue in den 80ern überzeugt. Ja, und 20 Jahre später hat es auch wieder funktioniert. RSA ist hier für euch. Diese Woche kommt der Sommer nochmal wieder. Keine Angst, es wären keine 40 Grad, aber schon so, dass man nochmal baden gehen könnte. Morgen und Mittwoch schon mal bis 25 Grad und am Donnerstag, da sollen es ja wieder an die 30 Grad werden. Aber auch wirklich nur der eine Tag. Ab Freitag wieder kühler und dann auch Regen möglich. Das kleine Sommer-Comeback, das feiern wir jetzt hier zusammen mit Man at Work aus dem sonnigen Australien. Down Under hier bei RSA.

0: Da, wo die Sonne scheint, passt ja wirklich richtig gut zum Wetter. Matador von Garland Jeffries hier bei RSA. Noemi von den RSA-Muntermachern braucht eure Hilfe. Und zwar, was soll er seinem Kind jeden Tag in die Brotdose packen? Seit letzter Woche geht sie in die Schule und da ist die Brotdose natürlich sehr, sehr wichtig. Reicht es einfach, belegte Brote? Oder muss das heutzutage dann schon irgendwie ein bisschen mehr sein? Noch was Süßes mit dazu oder so Snacks wie Chips? Was sagt ihr?
1: Heute wäre eine Tomate oder Radieschen noch drin, ja?
2: Leichte Banane.
3: Frisches Gemüse.
2: Ja, ich würde heute viel Obst reinpacken, Gemüse für die Kinder. Auf alle Fälle nichts Süßes.
0: Was empfiehlt ihr denn dem Noemi? Was soll jeden Tag rein in die Brotdose fürs Kind? Schreibt's mir bei WhatsApp 0341 3937 und 4x8. Und während ihr jetzt eine Liste zusammenstellt, gibt's hier bei RSA 80er Jahre Synthi-Mucke mit einem französischen Touch.

0: Guten Appetit allen, die gerade ihr Mittagessen genießen. RSA ist hier für euch. Und gleich geht's den Männern an den Bart. Also keine Angst, wir erklären nur in unserem Klugschiss am Morgen, warum Barthaare eigentlich so viel stoppeliger und fester sind, als zum Beispiel die Haare auf unserem Kopf. Um 10 vor 1 und in der nächsten halben Stunde, da grasen wir hier musikalisch mal jede Musikrichtung der 80er ab. Es wird poppig mit New Wave von The Cars. Frauenpower gibt's von Kim Wilde und Survivor holen die Instrumente raus für handgemachte Rockmusik. Eye of the Tiger, den hören wir hier bei RSA direkt nach Wetter und Verkehr.
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0: Eine Minute vor 12:30 ist es, der RSA-Verkehrsreport, und da läuft's ganz entspannt auf den Straßen. Keine Staus, keine Behinderungen. Blitze habt ihr aber gesehen in Dresden, Terrassenufer stadtauswärts, und in Aue Bad Schlema stehen sie auf der B169 Schneeberger Straße stadtauswärts. Sagt ihr, nee, das stimmt nicht, da ist doch irgendwo ein Stau oder noch mehr Blitzer, dann kein Problem, sagt uns Bescheid, wir geben es an alle anderen weiter. Die Nummer ist kostenlos, das ist die 0800 0815 und die 200. Gute Fahrt!
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0: Das Wetter im Freistaat, ja, also im Westen von Sachsen, da ist es schon ein bisschen bewölkter. Es soll heute aber trotzdem trocken bleiben, nur ganz selten zeigt sich da noch die Sonne. Im Osten von Sachsen, wie ich gerade hier in Dresden sehe, sind auch immer mal größere Wolkenlücken dazwischen. Und ja, bis 23 Grad sind heute drin. Morgen dann viel Sonne am Vormittag. Im Laufe des Mittags kommen von Westen immer mehr Wolken auf. Und abends kann es im Vogtland auch mal regnen oder gewittern. Morgen wird es noch ein bisschen wärmer. Morgen kriegen wir bis 25 Grad.
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Mit Tempo wird da nochmal schnell durchgefegt, bevor die nächsten Kunden kommen. RSA am Montagmittag für euch. Herzlichen Glückwunsch an Caroline Pohle aus Leipzig. Sie hat gestern den ersten Ironman in Leipzig gewonnen. 113 Kilometer schwimmen, Radfahren und laufen. Und nach 3 Stunden, 53 Minuten und 42 Sekunden ist Caroline Pohle über die Ziellinie gelaufen. Sieger bei den Männern wurde Wilhelm Hirsch aus Halle. Und in Dresden, da war ja dieses Wochenende City Biathlon. Da gehen unsere Glückwünsche an Justus Strelo aus Dippoldiswalde. Platz 1. Herzlichen Glückwunsch. Jetzt geht's hier ganz entspannt durch den Montag. Für euch vielleicht nach der Mittagspause zurück an den Schreibtisch oder auf die Baustelle. Kommt gut durch die zweite Hälfte vom Arbeitstag zusammen mit The Cars hier bei RSA.

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0: Backgroundsängerin. Ja, der Song hat einfach alles, was so ein gute Laune-Song braucht. Noemi von den RSA-Muntermachern ist aus dem Urlaub zurück. Ja, und er hatte ja die letzten Wochen ganz viel Zeit, sich neues Klugscheißerwissen anzueignen, das er jetzt natürlich gerne an uns alle weitergibt. Aber heute geht's erstmal los mit einer Frage, die ihm sein Kind im Urlaub gestellt hat. Und zwar, warum sind Barthaare so viel dicker als Kopfhaare? Ja, warum eigentlich?
1: Das liegt am Männlichkeitshormon, an Testosteron. Das lässt die Barthaare wachsen und sorgt für eine ganz andere Struktur der Haare. Deswegen sind Barthaare dicker, die sind gröber und die haben auch eine sehr raue Oberfläche. Vermutlich haben die früher wirklich den Zweck erfüllt, das Gesicht vor etwaigen Schlägen zu schützen. Also wie so eine Art Stoßdämpfer aus Haaren. Das vermuten zumindest Wissenschaftler. Und klar, als Statussymbol, der harte, so ein derber Bart, evolutionär auch eine super gute Idee.
0: Das ist der Klugschiss am Morgen bei unseren RSA-Muntermachern. Hört ihr jeden Morgen immer um 6.40 Uhr und um 8.40 Uhr.

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1: Um 13 Uhr, ich bin Dirk Jostes. Es geht zwar voran, immer mehr Top-Positionen in deutschen Unternehmen, Behörden und Organisationen werden von Ostdeutschen besetzt, aber gemessen am Bevölkerungsanteil sind sie immer noch unterrepräsentiert. Mehr von Lisa Schwarzkopf.
2: Forscher aus Leipzig, Jena, Zittau und Görlitz haben die Zahlen und Gründe dafür untersucht. Sie sagen, auch jüngere Menschen in Ostdeutschland schlagen seltener die Karrierewege ein, die typischerweise in die Chefetagen führen. Und sie haben auch weniger Connections in die wichtigen Kreise. Dass sich diese Lücke mit den Jahrzehnten nach der Wiedervereinigung von selbst schließt, sehen die Forscher nicht. Die Politik müsse gezielt gegensteuern und zum Beispiel mehr Behörden im Osten ansiedeln.
1: Bei Volkswagen sollen die Beschäftigten jetzt Klarheit über die Konzernpläne bekommen. Gleich 9 außerordentliche Betriebsversammlungen stehen an. Am Mittwoch kommt VW-Chef Blume nach Zwickau. Hier ist die Sorge groß, dass das Werk schließen könnte. Eine Entscheidung dazu gibt es aber noch nicht, sagt Blume. Die Gaspreise in Sachsen bleiben stabil, das berichten LVZ und Sächsische Zeitung unter Berufung auf Versorger. Die Speicher sind aktuell nur etwa halb gefüllt, trotzdem erwarten Sachsen Energie und Midgas keine Knappheit. Stolpert doch noch ein Fußball-Bundesligist in der ersten Pokalrunde? Bisher sind alle gut durchgekommen. Am Abend will unter anderem der HSV die zweite Runde beim Drittligisten Verl klar machen. Köln muss mit den Würzburger Kickers ebenfalls bei einem Drittligisten ran und Schalke ist zu Gast beim Halleschen FC. 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
3: Eine Minute nach um 1 der RSA-Verkehrsreport. Fahrt vorsichtig auf der A4 Chemnitz Richtung Erfurt. Zwischen Merane und Schmölln, da liegen mehrere Unterlegkeile auf der Straße. Blitze habt ihr gesehen in Dresden, Terrassenufer stadtauswärts. Und in Auerbad Schlema, B169 Schneeberger Straße, auch stadtauswärts. Staus und Blitzer meldet ihr uns. Das Ganze ist kostenlos unter der 0800 0815 und die 200. Gute Fahrt! Das Wetter im Freistaat. Teilweise ist es wirklich dicht bewölkt und kaum ein bisschen pfitzig in Sonne zu sehen. Teilweise aber auch noch blauer Himmel und nur so ein paar Wolken. Heute soll es trocken bleiben und wir kriegen bis 23 Grad.
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3: Hallo zusammen. Inspiration fürs Pausenbrot braucht Neumi von den RSA-Muntermachern von euch. Seit letzter Woche muss er jeden Morgen eine Brotdose für die Schule fertig machen. Ja, und ist mit Bämme und Brot allein wohl nicht ganz so zufrieden. Was bei euch früher in der Brotdose drin war, das checken wir um 2:10. Jetzt aber erstmal hier Saxophon statt Gesang bei Lily Was Here von David A. Stewart. Ich bin Turi und ich wünsche euch einen schönen ersten Arbeitstag der Woche mit RSA.

Mit Schwung werden da die nächsten Werkstücke zugeschnitten, zusammen mit Roxette bei RSA. Es sind noch Tickets da und wir schenken sie euch. Im Oktober kommt Maggie Reilly zu uns in den Freistaat. Zwei Konzerte wird sie bei uns spielen, am 23. Oktober in der Messehalle in Löbau und am 25. Oktober im Felsenkeller in Leipzig. Every Time We Touch hat sie natürlich mit dabei, also ihre ganzen Solo-Hits, aber auch die, die sie zusammen mit Mike Oldfield gemacht hat. Also wie To France. Alle Infos zu den Konzerten findet ihr zum Nachlesen bei uns im Netz auf rsasachsen.de. Und da schenken wir euch auch Tickets für die Konzerte. Und die musikalische Motivation zum Anmelden gibt's jetzt hier in Form von Moonlight Shadow. Auch von Maggie Reilly bei RSA.

0: herrlicher Song zum Autofahren. Grüße an alle, die gerade auf den Straßen im Freistaat unterwegs sind. Ja, ich hoffe, ihr habt den Albert Hammond genossen hier bei RSA. Noemi von den RSA Muntermachern hat jetzt ein Schulkind zu Hause. Und das bedeutet auch eine neue Herausforderung für ihn, nämlich jeden Tag eine Brotdose für die Schule machen. Und da stellt er jetzt die Frage an euch, ja, was soll er denn da jeden Tag einpacken? Und ja, wir haben uns gedacht, aus uns allen ist ja auch was geworden. Deswegen fragen wir einfach mal, was war denn bei euch in der Brotdose alles drin?
1: Eine Wurstschnitte und ein bisschen Obst.
2: Butterbrot, Möhren, Äpfel.
3: Belegtes Brot mit Salami, klassisch.
4: In meiner Brotbüchse.
3: Brot, normale Stulle, ja.
0: Schließe ich mich an. Was anderes gab es bei mir früher auch nicht. Wie sieht's bei euch aus? Also habt ihr einen Tipp für den Noemi, was er einpackt? Ist es wirklich einfach nur Bämme und Brot und fertig ist? Oder sagt ihr, nee, heute gehört da schon ein bisschen mehr dazu. Da muss auch noch irgendwie ein Snack mit rein und vielleicht was Süßes mit rein. Schreibt's mir gerne bei WhatsApp 0341 3937 und 4x8. Ja, was einmal klappt, das klappt auch ein zweites Mal. Das haben sich die Produzenten von Rick Astley gedacht. Und deswegen klingt Together Forever auch so ähnlich wie Never Gonna Give You Up. Dieselbe Akkordfolge, dasselbe Tempo und wieder ein Hit. Für den musikalischen Vergleich jetzt hier bei RSA Together Forever.

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7: Eine Minute vor halb zwei ist es der RSA-Verkehrsreport. Vorsicht auf der A4 Dresden Richtung Chemnitz. Zwischen Frankenberg und Chemnitz-Ost ist ein Unfall auf der linken Spur passiert und da laufen Leute auf der Straße rum. Vorsicht auch auf der A72 Zwickau Richtung Chemnitz, Höhe Kreuz Chemnitz, ein Unfall. Und geblitzt wird in Dresden Terrassenufer statt auswärts und in Aue-Bad Schlema auf der B169 Schneeberger Straße statt auswärts. Habt ihr noch irgendwo einen Blitzer gesehen oder staut sich's? Dann sagt uns Bescheid. Ist kostenlos unter der 0800 0815 200. Gute Fahrt.
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7: Das Wetter im Freistaat. Ich habe es gerade in der Webcam in Zwickau gesehen. Da strahlt die Sonne. Ab und zu ein paar Wolken, die durchziehen. Genauso sieht es im Moment auch in Dresden aus. Wenn wir so in Leipzig gucken, da ist es schon eher grau und selten Sonne. Es soll heute aber überall trocken bleiben und wir kriegen bis 23 Grad. Morgen starten wir mit Sonne in den Tag. Ab Mittag ziehen immer mehr Wolken durch und abends kann es vereinzelt auch schon regnen oder gewittern, vor allem im Westen von Sachsen im Vogtland. Es wird morgen ein bisschen wärmer, da kriegen wir bis 25 Grad.
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Gut gelaunt wird dann nochmal eine frische Kanne Kaffee aufgesetzt für den nötigen Koffeinschub am Montag. RSA ist hier für euch. Heute ist der 24. August. Ja, in genau 4 Monaten ist schon wieder Weihnachten. Und in den Geschäften, da stehen ja auch schon die ersten Lebkuchen und Spekulatius. Und es gibt gute Neuigkeiten fürs Weihnachtsfest dieses Jahr. Die Schokolade wird günstiger. Seit Anfang des Jahres sinken die Preise für Kakao und das wird sich zu Weihnachten auch bei den Preisen für Schoko-Weihnachtsmänner und Co. zeigen. Teilweise bis zu 20% günstiger. Heute würde man sagen, für Another Day in Paradise hat Phil Collins ja einen ordentlichen Shitstorm abbekommen. Nur dass es halt in den 80ern noch keine Shitstorms gab, weil da gab es ja kein Internet und nicht jeder konnte seine Meinung einfach so ungefiltert rausblasen. Trotzdem gab es Kritik an dem Song. Phil Collins macht einen Song über Obdachlosigkeit. Ja, um mit diesem schwierigen und ernsten Thema Geld zu machen, wurde ihm da vorgeworfen. Trotzdem fanden seine Fans das Lied gut. Platz 1 in Deutschland, der Schweiz und den USA. Und wir hören ihn jetzt hier bei RSA. Kommt gut durch die neue Woche.

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0: gute Laune Country Pop hier bei RSA am Montag. Da räumen sich die Regale ja fast von alleine ein. Tomate, Mozzarella, Tomate aufs Brot, Tomatensalat. Ja, die Ernte ist gut und reichlich dieses Jahr und ja, hoffentlich auch gesund. Weil manchmal haben ja Tomaten so komische Flecken. Und da ist halt die Frage, kann man die mitessen? Warum sind die überhaupt auf den Tomaten drauf? Wodurch kommen die? Neumi von den RSA Muntermachern ist unser Tomatenexperte vom Dienst.
1: Da gibt es zum einen die Blütenendfäule, das haben wir gerade, dunkler, trockener Fleck gegenüber vom Stiel. Kalziummangel ist der Grund und unregelmäßiges Gießen bei unseren Freilandtomaten. Ich habe sie einfach stehen lassen, aber sowas kann wirklich mal passieren. Da hilft natürlich Gießen, manchmal auch noch ein Kalziumdünger. Dann gibt es den Grünkragen, der nervt auch an der Tomate. Das ist oben direkt am Stiel. Da gab es zu viel Hitze oder einfach zu viel pralle Sonne. Das hatten wir vorletzte Woche auch. Oder die Kraut- und Braunfäule an der Tomate. Das ist wirklich eine Pilzinfektion. Da hilft wirklich nur befallene Früchte, befallene Blätter sofort abpflücken, entsorgen und nicht auf den Kompost, sondern in den Hausmüll, damit ihr den Kram nicht noch im weiteren Garten euch erhaltet.
0: Ja, bei den ersten beiden, da könnt ihr die Flecken auch einfach ganz getrost wegschneiden und die Tomate trotzdem essen. Bei der Braunfäule solltet ihr die Tomaten nicht mehr essen. Jetzt geht's in die ganz hohen Töne für Andy Bell von Erasure. A Little Respect hier bei RSA. Der Vince Clark, der hat die Melodie auch mit Absicht so hoch angelegt, weil er wusste, Mensch, der Andy, der schafft das stimmlich in die Höhe. Und er hatte recht.

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1: Um 14 Uhr, ich bin Gisa Weber. Ostdeutsche in Spitzenpositionen. Das ist immer noch vergleichsweise selten. Forscher der Unis in Leipzig, Jena und der Hochschule Zittau-Görlitz haben dazu jetzt eine Studie gemacht. Mehr von Lisa Schwarzkopf.
2: Zwar sitzen inzwischen etwas mehr Ostdeutsche an der Spitze von Behörden, Unternehmen und Organisationen als vor einigen Jahren, gemessen am Bevölkerungsanteil aber immer noch vergleichsweise wenig. Das liegt den Forschern zufolge etwa an anderen Karrierewegen oder an fehlendem Vitamin B für eine steile Karriere. Ihre Forderung an die Politik, erfolgreiche Ostdeutsche in Topjobs versetzen und mehr Behörden im Osten ansiedeln.
1: Sachsen will Geflügel besser vor der Vogelgrippe schützen. In einem Pilotprojekt sollen demnächst testweise Gänse oder Hühner geimpft werden. Dafür muss nun erst einmal ein geeigneter Betrieb her. Halter hatten letzten Winter flächendeckende Impfungen gefordert, nachdem hunderttausende Tiere gekeult werden mussten. Bei Volkswagen stehen in dieser Woche außerordentliche Betriebsversammlungen an. Dort will sich der VW-Vorstand zu dem Sparplan äußern. Bei dem Autobauer könnten weltweit bis zu 100.000 Stellen gestrichen werden. Außerdem stehen 4 deutsche Werke auf der Kippe. Stolpert doch noch ein Fußball-Bundesligist in der ersten Pokalrunde? Bisher sind alle gut durchgekommen. Am Abend will unter anderem der HSV die zweite Runde beim Drittligisten Verl klar machen. Köln muss mit den Würzburger Kickers ebenfalls bei einem Drittligisten ran und Schalke ist zu Gast beim Halleschen FC. 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
3: Eine Minute nach um 2 ist es der RSA-Verkehrsreport. Vorsicht auf der A4 Dresden Richtung Chemnitz zwischen Frankenberg und Chemnitz Ost. Da ist ein Unfall auf der linken Spur passiert und da laufen Leute auf der Straße rum. Vorsicht auch auf der A72 Zwickau Richtung Chemnitz Höhe Kreuz Chemnitz. Auch dort ein Unfall passiert. Und in Heidenau Sedlitzer Straße Höhe Geschwister Scholl Straße. Auch dort Vorsicht, ein Unfall. Blitze habt ihr gesehen in Dresden Terrassenufer statt auswärts und in Aue Bad Schlema auf der B169. Schneeberger Straße, dort auch stadtauswärts. Habt ihr sonst noch irgendwo Blitzer oder Staus gesehen? Dann meldet uns gerne rein. Das Ganze ist kostenlos unter der 0800 0815 200. Gute Fahrt! Das Wetter im Freistaat, das ist schon eher bewölkt, aber ab und zu sind doch mal so ein paar Wolkenlücken dazwischen. Es soll heute überall trocken bleiben und wir kriegen bis 23 Grad.
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3: Hallo zusammen. Reichen die klassischen belegten Brote in der Schulbrotdose? Oder muss es heutzutage schon ein bisschen mehr sein? Eure Meinung, 3:10. Und mit der Hymne an Schauspielerin Bette Davis geht's jetzt hier durch den Montagnachmittag. Kim Carnes bei RSA. Ich bin Turi und ich wünsche euch einen schönen ersten Arbeitstag der Woche.

Eurodance aus der Schweiz hier bei RSA. Das ist ein Kulthit, der Spaß macht für euren Montagnachmittag. Wir sind mittendrin im Fußball-DFB-Pokal. Heute und nächste Woche Dienstag und Mittwoch nochmal. Aber jetzt am Wochenende, da waren ja schon die meisten Spiele, unter anderem die von den sächsischen Mannschaften. Zwei sind weiter. Eine ist raus. Für Erzgebirge Aue hat es gegen Hoffenheim leider nicht gereicht. 0-4 haben sie verloren. Aber RB Leipzig ist weiter nach einem 0-6 Sieg über Eintracht Trier. Und Dynamo Dresden hat den Regionalligisten Westfalia Rhenan auch 0-6 rausgeschossen. Wie es für die sächsischen Mannschaften weitergeht, das entscheidet sich dann erst nächste Woche Samstag. Da wird dann nämlich die zweite Runde ausgelost. Sich jeder Verantwortung entziehen und den Zufall das Schicksal entscheiden lassen, das ist eine Schande, finden Talk Talk und haben einen Song drüber gemacht. Such a Shame, jetzt hier bei

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0: eine Powerballade für euren Weg zum nächsten Kundentermin. Ihr hört RSA. Neumi von den RSA-Muntermachern braucht eure Hilfe. Was soll er seinem Kind jeden Tag in die Brotdose packen? Seit letzter Woche geht sie in die Schule und da ist so eine Brotdose natürlich sehr wichtig. Reicht es einfach, belegte Brote? Oder muss es heutzutage denn schon ein bisschen mehr sein? Vielleicht noch was Süßes oder Snacks, so wie Chips?
1: Heute wäre eine Tomate oder Radieschen noch drin, ja?
2: Leichte Banane,
3: frisches Gemüse.
2: Ja, ich würde heute viel Obst reinpacken, Gemüse für die Kinder. Auf alle Fälle nichts Süßes.
0: Ihr seid auf jeden Fall schon mal sehr gesund unterwegs. Marina aus Chemnitz schreibt bei WhatsApp 0341 3937 und 4x8. Auch wenn es nicht so gesund ist, würde ich eine kleine Süßigkeit mit einpacken. Das versüßt dem Schulkind den Schultag, schreibt sie. Jetzt geht's hier bei uns ins Heartbreak Hotel, aber nicht das von Elvis, sondern das von Cici Catch. Das ist mehr Musik aus den 80ern hier bei RSA für euren Montagnachmittag.

0: Ihr guckt gerade noch mal das Auftragsbuch durch. Ja, schon mal grob einen Plan machen für die restliche Woche. Jetzt, wo der Montagsansturm bewältigt ist. RSA ist bei euch bei der Arbeit und gleich hier mit gute Laune Musik von Earth and Fire. Laidback habe ich außerdem mit dabei und Roger Hodgson macht sich wieder zum Kind. Ja, der Kinderchor am Ende von It's Raining Again von Supertramp, das ist gar kein Kind, was da singt. Das ist der Roger Hodgson, der hat seine Stimme einfach so verändert mit verschiedenen Mitteln da im Tonstudio, dass er wie ein Kind klingt. Das ist mehr Musik aus den 80ern in der nächsten halben Stunde hier bei RSA.
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0: Es ist 2:30 der RSA-Verkehrsreport. Immer noch Vorsicht auf der A4 Dresden Richtung Chemnitz. Zwischen Frankenberg und Chemnitz-Ost ist ein Unfall passiert auf der linken Spur und da laufen auch noch Leute auf der Straße rum. Vorsicht, ein Unfall auf der A72 Zwickau Richtung Chemnitz, Höhe Kreuz Chemnitz. Dann A72 Chemnitz Richtung Leipzig zwischen Niederfrohna und Penig. Da sind Reifenteile auf der Straße. Und in Heidenau, Sedlitzer Straße, Höhe Geschwister-Scholl-Straße, auch dort ein Unfall passiert. Fahrt da vorsichtig. Geblitzt wird in Dresden, Terrassenufer stadtauswärts, in Aue, Bad Schlema auf der B169 Schneeberger Straße stadtauswärts und in Königstein stehen sie Burgstraße in beide Richtungen. Staus und Blitzer meldet ihr uns, das Ganze ist kostenlos unter 0800 0815 200. Gute Fahrt! Das Wetter im Freistaat. Da gibt's heute einen Mix aus Sonne und Wolken. Manchmal sind's mehr Wolken, manchmal ist es mehr Sonne. Es bleibt aber überall trocken und wir kriegen bis 23 Grad. Morgen ein bisschen wärmer, bis 25 Grad sind drin. Viel Sonne am Vormittag. Ab Mittag ziehen immer öfter Wolken durch. Und morgen Abend kann's dann im Westen von Sachsen, vor allem so im Vogtland, auch mal regnen oder gewittern.
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eigentlich ein Song aus den 90ern, klang aber trotzdem irgendwie nach neuer deutscher Welle. Ja, das liegt daran, weil der Sänger von Keimzeit den schon in den 80ern geschrieben hat. RSA ist hier für euch. Diese Woche, da kommt der Sommer nochmal wieder. Also keine Angst, es werden keine 40 Grad. Aber boah, ist schon so, dass man vielleicht nochmal baden gehen könnte. Morgen und am Mittwoch, da kriegen wir schon mal bis 25 Grad. Und am Donnerstag, da sollen es sogar wieder an die 30 Grad werden. Aber wirklich auch nur der eine Tag. Ab Freitag wird es wieder kühler und dann auch wieder Regen möglich. Und den Regen, den besingen jetzt Supertramp hier bei RSA. It's raining again. Kommt gut durch den Montagnachmittag.

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0: liebe ja dieses Steel Drum, das klingt sofort nach Karibik. Earth and Fire hier bei RSA und hier ist er, der karibische Uwe Heuer.
1: Ja, soll mal rausreißen aus euren Urlaubsträumen. In 4 Monaten ist Heiligabend. Ich weiß ja, einige fahren auch in Urlaub und fliegen weg und machen das im Süden oder so.
0: Ja, und aber die hören dann Earth and Fire, so.
1: Ja, die meisten bleiben aber dann sicherlich bei uns zu Hause und Heiligabend, da gehören ja viele Sachen mit dazu und über eine Sache sprechen wir mal heute Nachmittag, die so ein bisschen Stirnrunzeln verursacht. Ihr werdet es erfahren gegen 16 Uhr, aber bis dahin ist natürlich Kulthits, die Spaß machen.

0: sag ich dir mal. Und wir haben in der nächsten Stunde eine Sache, wo ich mal sage, das muss man gesehen haben. Wirklich ein Ausflugstipp für kommendes Wochenende, auch übernächstes Wochenende kann man das mal erleben. Leute, da müsst ihr hin. 15:20 mehr dazu.
1: Ich bin gespannt. Der Uwe Heuer verrät uns, was wir am Wochenende machen und das schon zum Montag. Er ist einer von den ganz Zeitigen hier bei RSA. Der Gute-Laune-Nachmittag, gleich um 3 geht's los.

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1: Um 15 Uhr, ich bin Gisa Weber. Es geht zwar voran. Immer mehr Top-Positionen in deutschen Unternehmen, Behörden und Organisationen werden von Ostdeutschen besetzt, aber gemessen am Bevölkerungsanteil sind sie immer noch unterrepräsentiert. Mehr von Lisa Schwarzkopf.
2: Forscher aus Leipzig, Jena, Zittau und Görlitz haben die Zahlen und Gründe dafür untersucht. Sie sagen, auch jüngere Menschen in Ostdeutschland schlagen seltener die Karrierewege ein, die typischerweise in die Chefetagen führen. Und sie haben auch weniger Connections in die wichtigen Kreise. Dass sich diese Lücke mit den Jahrzehnten nach der Wiedervereinigung von selbst schließt, sehen die Forscher nicht. Die Politik müsse gezielt gegensteuern und zum Beispiel mehr Behörden im Osten ansiedeln.
1: Wie dramatisch ist die Lage bei VW wirklich? Darüber soll bald Klarheit herrschen. In dieser Woche gibt es mehrere Betriebsversammlungen mit Auftritten der Konzernführung. Schon heute spricht Niedersachsens Ministerpräsident Lies mit dem Betriebsrat im Werk Hannover. Das Land hat ja selbst Anteile an VW. Alle Grundschüler sollen sicher zur Schule und wieder zurück nach Hause kommen. Aus diesem Grund gibt es in den nächsten Monaten wieder die Bus- und Bahnschule des Verkehrsverbunds Mittelsachsen. Rund 11.000 Kinder machen in den Landkreisen Zwickau und Mittelsachsen sowie dem Erzgebirge mit. Die erste Runde des DFB-Pokals ist auf der Zielgeraden. Heute Abend sind unter anderem noch der HSV beim Drittligisten Verl und Schalke beim Halleschen FC gefragt. Die Supercup-Teilnehmer Dortmund und Bayern holen ihre beiden DFB-Pokalpartien nächste Woche nach. 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
3: Vielen Dank, Kollegen. Und damit gleich 2:03. Hier ist der RSA-Verkehrsreporter. Ich bin Uwe Heuer. A4, Dresden Richtung Chemnitz. Zwischen Hainichen und Chemnitz Ost 3 Kilometer Stau nach einem Unfall. Ihr braucht etwa eine halbe Stunde länger. Und A72, Vorsicht zwischen Stolberg Nord und Chemnitz Süd in beiden Richtungen. Stockender Verkehr. Ihr müsst da etwa eine Viertelstunde mehr mit einplanen. Geblitzt wird. In Dresden Terrassenufer stadtauswärts, Vorsicht in Auebad Schlema, in der Schneeberger Straße stadtauswärts und in Königstein steht ein Blitz an der Burgstraße, dort beidseitig. Wenn da noch was zu ergänzen ist, ihr habt noch Staus oder weitere Blitzer gesehen, dann ruft einfach an, das Ganze ist kostenfrei. Unsere Hotline ist die 0800 0815 200 und wir wünschen euch eine gute Fahrt. Das RSA-Wetter für den Freistaat. Heute Nachmittag mal Sonne, mal ein paar Wolken, aber es bleibt trocken. Aktuell sind wir bei viel Sonnenschein in Plauen in Vogtland mit 20 Grad dabei. Die Höchstwerte heute Nachmittag bei etwa 23 Grad. Kommende Nacht wird dann meist sternenklar und trocken, geht auf 11 bis 6 Grad runter. Morgen dann wieder ein frischer Start in den Tag, aber im Laufe des Tages bei viel Sonnenschein 20 bis sommerliche 25 Grad in der Spitze.
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3: Der Montagnachmittag, es ist kurz nach 3 und in 4 Monaten ist Heiligabend. Ja, Weihnachtsgebäck gibt es ja teilweise jetzt schon in den Supermärkten. Aber eine ganz wichtige Sache für Weihnachten macht in diesem Jahr schon ein bisschen Sorge, um was es geht. Ihr erfahrt es noch in dieser Stunde, also bleibt schon dran. Und jetzt freuen wir uns erstmal auf Joshua Caddison. Den hören wir gleich aus den 90ern mit Jesse. Und das ist mehr Musik aus den 80ern für euch von Sandra. Hier ist Around My Heart. Schönen Nachmittag, Sachsen.

Da kann man so schön durchatmen am Montagnachmittag. Das ist RSA. Für euch die Kulthits, die Spaß machen auf dem Weg in Richtung Montag Feierabend. Und da gibt's für euch mehr Musik aus den 80ern. Die Stranglers sind mit dabei. How many times?

Das ist der gute Laune-Nachmittag hier bei RSA. Ja, und das Ding gehört bei den meisten einfach mit dazu. In 4 Wochen ist Heiligabend und den Weihnachtsbaum gehört bei fast der Hälfte aller Haushalte in Sachsen einfach mit dazu. Jedoch hatten auch die Weihnachtsbaumplantagen mit der Hitze und der Trockenheit der letzten Wochen ihre Probleme, sodass einige mehr als ein Drittel weniger in den Verkauf bringen können von diesen Bäumen. Trotzdem wird es genügend Weihnachtsbäume geben, so zumindest der Verband. Und die Preise bleiben wahrscheinlich auch stabil. Na, darauf doch mal so ein Lebkuchen, den es ja mittlerweile auch schon in den Supermärkten gibt. Schönen Nachmittag, Sachsen. Hier ist RSA. Und bei uns gibt's mehr Musik aus den 80ern für euch.

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0: Der gute Laune-Nachmittag, den hört ihr hier bei RSA kurz vor 3:30. Uwe Heuer hier und bei uns gibt es ja auch mehr Musik aus den 80ern. Da liegt Mr. Brian Adams gleich für euch bereit mit dem Summer of 69. Vorher noch unsere Redakteure mit Meldungen aus eurer Region. Bleibt schön dran.
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5: Mit Daniel Bornberg. Die Bundespolizeiinspektion Leipzig ermittelt zu einem Vorfall auf der Zugstrecke bei Delitzsch und sucht mögliche Zeugen. Am Donnerstag waren zwei kleinere Betonplatten auf die Gleise gelegt worden. Ein Güterzug fuhr drüber, wurde aber nicht beschädigt. In der Folge fielen Züge aus oder verspäteten sich. Sachsen präsentiert sich diese Woche auf der Gamescom in Köln, der weltweit größten Messe für Computer- und Videospiele. Mehr von Lisa Schwarzkopf.
6: Die Wirtschaftsförderung hat einen Gemeinschaftsstand organisiert, an dem sich Entwicklerteams, Startups sowie Netzwerke und Institutionen vorstellen. Viele von ihnen sind aus Leipzig, aber auch Aussteller aus Dresden, Chemnitz oder Mittweida präsentieren sich und ihr Know-how. Sachsen bietet zusammen mit seinen Hochschulen hervorragende Voraussetzungen, um sich als innovativer Standort für die deutsche Games- und Digitalwirtschaft zu etablieren, heißt es von der Wirtschaftsförderung.
5: Leipzig macht wieder beim Stadtradeln mit. Ziel der Aktion, möglichst viele Wege im Alltag mit dem Rad zurücklegen. Das Stadtradeln startet Freitag mit der Radnacht. Die Strecke führt vom Clara-Park über die B2 im Süden, den Ring und am Stadion vorbei zurück in den Park. Start ist 19 Uhr an der Sachsenbrücke. 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
0: Gleich 3:30, hier ist der RSA-Verkehrsreport. Ich bin Uwe Heuer. A4, Dresden Richtung Chemnitz. Zwischen Hainichen und Chemnitz Ost aktuell 3 Kilometer Stau. Grund ist ein Unfall. Dauert etwa eine halbe Stunde länger für euch. Und A72, das betrifft beide Richtungen, zwischen Stolberg Nord und Chemnitz Süd. Stockender Verkehr, Grund ist die Baustelle. Da dauert es eine Viertelstunde länger für euch. Dann gibt's noch Blitzer heute Nachmittag auf der B169 in Auerbad Schlemann, der Schneeberger Straße, stadtauswärts. Und in Königstein steht einer in der Burgstraße, dort beidseitig. Vorsicht auch in Dresden am Terrassenufer stadtauswärts, wenn da noch was fehlen sollte. Ihr habt noch Staus oder weitere Blitzer gesehen, dann ruft einfach an. Das Ganze ist kostenfrei, wie immer. Unsere Hotline ist die 0800 0815 200 und wir wünschen euch eine gute Fahrt.
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0: Das RSA-Wetter für den Freistaat. Bis zum Abend Sonnenschein, mal ein paar Wolken und das Ganze bei Maxi-Werten um die 23 Grad. Derzeit sind wir in Dresden mit 20 Grad dabei. Kommende Nacht dann meist locker bewölkt, geht auf 11 bis 6 Grad runter, also wird recht frisch. Morgen dann der Dienstag, bis zum Nachmittag Sonnenschein, dann mal ein paar dickere Wolken mit dabei. Morgen bei 20 bis 25 Grad. Ja, kann man sich schon mal drauf freuen. Der Sommer feiert sein Comeback in dieser Woche mit Spitzenwerten bis zu 30 Grad. 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Auf dem Weg in den Montag Feierabend. Mehr Musik aus den 80ern für euch. Jetzt von Brian.

Mit den Kulthits, die Spaß machen, geht's Richtung Montag, Feierabend. Das ist RSA und derzeit läuft noch das ganz große Aufräumen nach den Highlights des Wochenendes. Es war ja so viel los. MZ-Sommertreffen auf Schloss Wildeck oder das Teichfest mit Badewannenrennen in Schlösschen bei Zschopau oder in Dresden Biathlon, Ironman in Leipzig. Es muss ja alles wieder weggeräumt und aufgeräumt werden. Vielen lieben Dank an dieser Stelle an alle, die im Vorfeld das Ganze mit organisieren und hinterher dann alles auch wieder mit wegräumen. Ohne euren Einsatz keine Feiern, kein Sport bei uns in Sachsen. Und an dieser Stelle geht nochmal der ganz, ganz große Dank an euch raus. Hier ist RSA mit mehr Musik aus den 80ern.

0: Mehr Musik aus den 80ern auf dem Weg in den Montagfeierabend. Das ist RSA kurz vor vier. Uwe Heuer hier. Und wenn aus einer leerstehenden Industriebrache was Besonderes wird, dann finde ich das eine großartige Sache. Über eine Aktion, die es mittlerweile seit 20 Jahren gibt und zehntausende Besucherinnen in ihren Band zieht jedes Jahr, da sprechen wir in der nächsten Stunde gegen 16:20. Also bleibt schön bei uns.
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6: Um 16 Uhr. Ich bin Gisa Weber. Immer mehr Topjobs werden von Ostdeutschen besetzt, aber gemessen am Bevölkerungsanteil sind sie immer noch unterrepräsentiert. In einer neuen Studie heißt es, Ostdeutsche schlagen seltener Karrierewege ein, die typischerweise in die Chefetagen führen. Und haben oft auch weniger Connections in die Machtzirkel. Sachsen will Geflügel besser vor der Vogelgrippe schützen. In einem Pilotprojekt sollen demnächst testweise Gänse oder Hühner geimpft werden. Nun muss erst einmal ein geeigneter Betrieb her, sagte uns Stefan Koch vom Sozialministerium.
7: Sie brauchen den Betrieb, dann brauchen Sie eine bestimmte Altersklasse Tiere, die muss halt auch verfügbar sein. Und wenn die Tiere geimpft sind, müssen die eine Zeit lang diese Impfung praktisch aushalten. Und dann wird natürlich geguckt in einem Infektionsversuch, ob diese Tiere diese Infektion aufnehmen, ob die erkranken.
6: Viele Halter hatten flächendeckende Impfungen gefordert, nachdem im letzten Winter hunderttausende Tiere gekeult werden mussten. Bei Volkswagen stehen in dieser Woche außerordentliche Betriebsversammlungen an. Dort will sich der VW-Vorstand zu dem Sparplan äußern. Bei dem Autobauer könnten weltweit bis zu 100.000 Stellen gestrichen werden. Außerdem stehen 4 deutsche Werke auf der Kippe. Der Logistikmilliardär Klaus-Michael Kühne ist tot. Der Hamburger starb im Alter von 89 Jahren. Er war einer der reichsten Deutschen und der einflussreichsten Wirtschaftslenker des Landes. Und er hat Millionen in den HSV gesteckt. 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
0: Vielen Dank, Kollegen. Und damit gleich 4:02. Hier ist der RSA-Verkehrsreporter. Ich bin Uwe Heuer. A72 Richtung Plauen. Zwischen Chemnitz Süd und Stolberg Nord stockender Verkehr. Ihr braucht etwa eine halbe Stunde länger. Blitzer gibt's in Zwickau an der Brauereistraße Richtung Wilkau-Haslau. Im Reichenbach im Vogtland in der oberen Dunkelgasse stadtauswärts und in Königstein in der Burgstraße beidseitig. Wenn noch was fehlen sollte, ihr habt noch Staus oder weitere Blitzer gesehen, dann ruft einfach an. Kostenfrei wie immer. Unsere Hotline ist die 0800 0815 200 und wir wünschen euch eine gute Fahrt. Das RSA-Wetter für den Freistaat heute Nachmittag recht sonnig. Mal ein paar Wolkenfelder ziehen durch, aber die sind harmlos. Aktuell sind wir in Meißen mit 20 Grad dabei. Die kommende Nacht wird gering bewölkt oder sternenklar. Es bleibt auch trocken, geht runter auf 11 bis 6 Grad, also morgen früh frisch, ne? Jacke drüber ziehen. Im Laufe des Tages wird es recht mild, 20 bis 25 Grad bekommen wir in der Spitze.
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0: Der Montagnachmittag, es ist kurz nach vier. Vorletztes Wochenende hat die Queen of Pop Madonna ihren Geburtstag gefeiert. Auf der Insel Korfu, ja, in Griechenland, mit der gesamten Familie. Ja, und hinterher haben sich dann die Provinzpolitiker wieder gestritten, ob es dann nur so gut gewesen sei. Ne? Die einen meinen, super Werbung für die Insel. Die anderen meinen, nee, die ganzen Sicherheitsvorkehrungen waren zu übertrieben. Wie dem auch sei, wir hören hier gleich Madonna mit einem absoluten Kulthit aus den 80ern, nämlich Like a Prayer. Vorher noch Mr. President und Coco Jumbo. Und das hier ist mehr Musik aus den 80ern. Auf dem Weg in den Montagfeierabend. Hier ist Icehouse mit Hey Little Girl.

Kulthits, die Spaß machen, die hört ihr hier bei RSA. Und da gibt's gleich mehr Musik aus den 80ern für euch. Habt ihr schon mal was von der E-Book gehört? Also es ist kein elektronisches Buch oder so. Die E-Book startete am letzten Wochenende für uns als Besucher. Die Industriebrachenumgestaltung, wie es ausgesprochen heißt, also kurz E-Book, feiert ihr 20-jähriges Bestehen in diesem Jahr im ehemaligen Muskatorwerk in Riesa. Zum zweiten Mal übrigens. Mehr als 70 Künstlerinnen und Künstler aus 18 Ländern sind in diesem Jahr angereist, um das Gelände zu einem Abenteuerspielplatz voller Street- und Urban-Art zu verwandeln. Farbenprächtige Wandbilder, Collagen, Skulpturen, Lichtinstallationen, also wirklich sehr spektakulär und sehr abwechslungsreich. Und die Künstlerinnen, die schlafen vor und während der Arbeitswochen in Zelten oder im Auto. Es wird gemeinsam gegessen und gelacht. Es ist eine Stimmung wie im Ferienlager, wie sie selber sagen. Und das merkt man auch beim Besuch. Nächstes und übernächstes Wochenende hat die E-Book in Riesa nochmal geöffnet. Also ich war schon ein paar Mal da, ich kann es euch sehr empfehlen. Hier ist RSA mit mehr Musik aus den 80ern für euch.

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0: Der gute Laune-Nachmittag hier bei RSA und kurz vor halb fünf. Ich bin Uwe Heuer. Ja, heutzutage wird ja jedes Wort gesucht. Ne? Also das Jugendwort des Jahres, das vogtländische Wort des Jahres, das erzgebirgische Wort des Jahres. Und jetzt ist ein weiteres Wort bekannt gegeben worden. Ganz neugierig bleiben. Es geht um Sachsen. Ihr erfahrt's gegen 16:50. Bis dahin gleich mehr Musik aus den 80ern von Queen.
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8: Mit Daniel Bornberg. Die Vielfalt des Leipziger Ostens entdecken. Diese Möglichkeit bietet sich wieder beim Stadtteilkulturfestival Ostlichter. Das startet am 3. September und läuft bis Anfang Oktober. Mehr von Dirk Justus.
9: Konzerte, Open-Air-Kino, Hörspaziergänge, Theaterausstellungen, Stadtteil- und Familienfeste, Live-Hörspiele, Rundgänge, Lesungen oder Workshops. Es gibt mehr als 100 Veranstaltungen an zahlreichen Orten. Von Schönefeld und Mockau bis Paunsdorf, von Sellerhausen-Stünz über Neustadt-Neuschönefeld bis nach Reutnitz und Angerkrottendorf. Auch Balsdorf, Mölkau und Engelsdorf werden eingebunden.
8: Die Leipziger Polizei hat in Grünau einen Jugendlichen mit einem getunten E-Scooter, einer nicht erlaubten Waffe und 50 Gramm Cannabis erwischt. Der 16-Jährige versuchte noch zu flüchten, stürzte aber und wurde gestellt. Er handelte sich damit gleich mehrere Anzeigen ein. Der E-Scooter konnte bis zu 80 km/h fahren. Es war ein Auftakt nach Maß. Nach dem 6:0-Sieg im DFB-Pokal beim Regionalligisten Eintracht Trier bereitet sich RB Leipzig nun auf den Start der neuen Bundesliga-Saison vor. Am Samstag geht's zu Hause gegen Borussia Mönchengladbach. Der neue RB-Trainer Martin de Michelis sagt, wir wissen, woran wir noch arbeiten müssen. 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
0: Vielen Dank, Kollegen. Und damit kurz nach halb fünf. Hier ist der RSA-Verkehrsreport. Ich bin Uwe Heuer. Vorsicht heißt es auf der A4 Chemnitz Richtung Dresden. Zwischen Hainichen und Berbersdorf hat es einen Unfall gegeben und eine Meldung kommt rein.
10: Hallo Uwe, hier ist der Uwe aus dem Erzgebirge.
0: Hallo.
10: Bitte sag mal schnell einen Stau durch. Von Chemnitz Süd bis Stolberg Nord 11 Kilometer Stau. Nirgendwo wird es angezeigt und ich bin voll reingefahren. Chemnitz Süd bis Stolberg Nord, 11 Kilometer Stau. Danke, tschüss.
0: Ja, ich danke dir, lieber Uwe. Und wir haben den vorhin schon mit angesagt. Ne? 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Und das gibt es dann auch übrigens auch in der App. So, A72, kommen wir nochmal zurück. Weiter Richtung Plauen zwischen Hartenstein und Zwickau Ost. Da hat es nämlich auch einen Unfall gegeben. Und dann haben wir noch Blitzer. Einer steht in Zwickau in der Brauereistraße Richtung Wilkau-Haslau. Und ein weiterer in Königstein in der Burgstraße, dort gleich beidseitig. Wenn da noch was fehlen sollte, ihr habt noch Staus oder weitere Blitzer gesehen, dann ruft einfach an. Das Ganze ist kostenfrei. Unsere Hotline ist die 0800 0815 200 und wir wünschen euch eine gute Fahrt, da wo es möglich ist.
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0: Das RSA-Wetter für den Freistaat ist heute Nachmittag mit viel Sonnenschein versehen. Aktuell 20 Grad in Niesky, ein paar Wolken ziehen durch, aber die sind harmlos. So, schauen wir mal kurz auf die Nacht. Wird frisch, 11 bis 6 Grad die Tiefstwerte dann morgen früh. Und der Dienstag, der bringt uns erstmal viel Sonnenschein und Spitzenwerte von 20 bis 25 Grad. Erst am späten Nachmittag Richtung Vogtland, ein paar Wolken dabei. 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Mit mehr Musik aus den 80ern jetzt von Q.

Schönen Nachmittag, Sachsen. Hier ist RSA. Und es gibt ja nicht nur das Jugendwort des Jahres, was gewählt wird, oder das sächsische Wort des Jahres, sondern auch das Oberlausitzer Wort des Jahres. Und das ist jetzt bekannt gegeben worden, heißt Feuerriepel. Das ist das Oberlausitzer Wort des Jahres. Und bei der Wahl haben sich diesmal so viel wie noch nie beteiligt. Vielleicht lag es ja auch an der diesjährigen Rubrik. Es ging um humorvolle Namen von Berufen und Tätigkeiten. Und neben 12 vorgegebenen Begriffen wie Fuchtelmeester und Welkerweibel gab es von den Oberlausitzern noch mehr als 40 weitere Vorschläge. Nächstes Jahr geht es dann um die Begriffe zum Thema Hausrat. Ab Anfang nächsten Jahres kann dann wieder abgestimmt werden. Bis dahin könnt ihr euch ja noch ein paar Worte einfallen lassen. Hier ist RSA mit mehr Musik aus den 80ern auf dem Weg in den Montagfeierabend. Jennifer Rush ist dabei.

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Dr. Albert. Der Hammond-Albert hier bei RSA. Das ist der Gute-Laune-Nachmittag, der Montag-Nachmittag. Ich bin Uwe Heuer, freue mich, dass ihr mit am Start seid. Hier gibt's gleich was Kultiges. Und zwar von Robert Miles, liegt bereit, Children. Und hier gibt's aber erstmal so schön entspannte Klänge aus den 80ern. Musik von Susan Vega. Hier ist ihr absoluter Überflieger-Hit, x-mal gecovert mittlerweile. Hier ist das Original, hier ist Luca.

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6: Um 17 Uhr. Ich bin Gisa Weber. AOK-Chefin Reimann stellt sich gegen die Koalitionspläne zur Abschaffung der Telefonkrankschreibung. Sie sagte den Funke-Zeitungen, das schützt gerade bei Infektionswellen Patienten und Personal. Von Missbrauch könne keine Rede sein. Reimann findet auch die Krankschreibung ab Tag 1 unsinnig. Sachsen plant ein Impfprojekt zum Schutz vor der Vogelgrippe. Viele Züchter hatten flächendeckende Impfungen, etwa für Hühner und Gänse, gefordert, nachdem im letzten Winter hunderttausende Tiere gekeult werden mussten. Das Problem dabei? Viele Länder importieren kein geimpftes Geflügel. Bei dem Pilotprojekt ist aktuell noch einiges unklar, sagte uns Stefan Koch vom Sozialministerium.
7: Man braucht einen Tierhalter, der da mitmacht. Und wir müssen die Regeln genau vorher klar machen. Es soll ja nicht passieren, dass der Impfversuch dann bedeutet, dass wir ein Problem bekommen bei der Vermarktung oder dass die Tierhalter ihre Tiere nicht mehr loswerden, ihre Eier nicht mehr loswerden oder sonst irgendwas.
6: Ostdeutsche sind in den deutschen Chefetagen immer noch unterrepräsentiert. Zwar wächst der Anteil, gemessen am Bevölkerungsanteil gibt es laut einer neuen Studie aber immer noch zu wenige Ostdeutsche in Topjobs. Die Forscher schlagen vor, unter anderem mehr Behörden im Osten anzusiedeln. Die erste Runde des DFB-Pokals ist auf der Zielgeraden. Heute Abend sind unter anderem noch der HSV beim Drittligisten Verl und der VfL Wolfsburg beim Berliner Club Altglienicke gefragt. Los geht's um 18 Uhr. Später am Abend ist dann noch Schalke zu Gast beim Halleschen FC. Wer dann noch fehlt, sind die Bayern und Borussia Dortmund. Die haben ja am Wochenende den Supercup ausgetragen und holen ihre Pokalpartien daher erst Mitte nächster Woche nach. 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
8: Vielen Dank, Kollegen. Und damit 2:05. Hier ist der RSA-Verkehrsreporter. Ich bin Uwe Heuer. A4 Chemnitz Richtung Dresden. Vorsicht zwischen Hainichen und Berbersdorf hat es einen Unfall gegeben. A72 Chemnitz Richtung Zwickau zwischen Chemnitz Süd und Stolberg Nord. 11 Kilometer Stau. Und dann weiter Richtung Zwickau zwischen Hartenstein und Zwickau Ost. Da gibt es Behinderungen nach dem Unfall. B101 zwischen Großenhain und Weinsdorf hat es ebenfalls einen Unfall gegeben. Und dann gibt es ja noch Blitzer auf der B96 in Oppach, dort in beiden Richtungen. B172 zwischen Königstein und Struppensiedlung. Dann auf der B186, Ortsausgang Markranstädt Richtung Zwenkau beidseitig. Und in Königstein steht ein Blitzer Burgstraße beidseitig. Gibt es noch was zu ergänzen? Ihr habt noch Staus oder weitere Blitzer gesehen? Dann ruft einfach an. Kostenfrei, wie immer. Unsere Hotline ist die 0800 0815 200. Und wir wünschen euch eine gute Fahrt. Das RSA-Wetter für den Freistaat. Da gibt es viel Sonnenschein, nur vereinzelt ziehen mal ein paar Wolkenfelder durch, aber es bleibt trocken. Olbernau aktuell mit 20 Grad dabei. In der kommenden Nacht dann nur wenige Wolken unterwegs. Es geht auf 11 bis 6 Grad runter. Das kann schnellweise auch noch ein bisschen kälter werden. Also frischer Start auf alle Fälle dann in den Dienstag. Morgen dann im Laufe des Tages 20 bis 25 Grad in der Spitze. Und vor allen Dingen am Nachmittag nimmt die Bewölkung zu. In Richtung Vogtland sind auch einzelne Schauer und Gewitter nicht ausgeschlossen.
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8: Kurz nach 5 Feierabendzeit bei uns in Sachsen. Und am Wochenende hat auch Nena ihr Gastspiel gegeben auf dem Wasserschloss Klappenbach. Wir hören sie hier gleich nochmal zusammen mit Kim Wilde. Any place, anywhere, anytime hören wir da. Und vorher noch ab in die 80er. Die unvergessene Tina Turner ist hier dabei. Kulthits, die Spaß machen aus dem Film Thunderdome. Hier ist We Don't Need Another Hero. Schönen Feierabend, Sachsen.

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Das ist der Montagnachmittag. Ja, auf dem Weg nochmal die Getränkekisten wegzubringen, sind wir dabei. Ganz stressfrei mit Kult aus den 80ern von Modern Talking. Hier ist Brother Louie.

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Das ist der gute Laune-Nachmittag hier bei RSA. Ja, und das Ding gehört bei den meisten einfach mit dazu. In 4 Wochen ist Heiligabend und den Weihnachtsbaum gehört bei fast der Hälfte aller Haushalte in Sachsen einfach mit dazu. Jedoch hatten auch die Weihnachtsbaumplantagen mit der Hitze und der Trockenheit der letzten Wochen ihre Probleme, sodass einige mehr als ein Drittel weniger in den Verkauf bringen können von diesen Bäumen. Trotzdem wird es genügend Weihnachtsbäume geben, so zumindest der Verband. Und die Preise bleiben wahrscheinlich auch stabil. Na, darauf doch mal so ein Lebkuchen, den es ja mittlerweile auch schon in den Supermärkten gibt. Schönen Nachmittag, Sachsen. Hier ist RSA. Und bei uns gibt's mehr Musik aus den 80ern.

0: 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Das ist der Montagnachmittag. Wir haben es kurz vor 6. Ich bin Uwe Heuer. Schön, dass ihr dabei seid. Und bei uns gibt es ja für euren Feierabend mehr Musik aus den 80ern. Gleich zum Beispiel Alphaville und Dance With Me und Bon Jovi liegen auch schon bereit. Geht gleich los.
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5: Mit Daniel Bornberg. Die Bundespolizeiinspektion Leipzig ermittelt zu einem Vorfall auf der Zugstrecke bei Delitzsch und sucht mögliche Zeugen. Am Donnerstag waren zwei kleinere Betonplatten auf die Gleise gelegt worden. Ein Güterzug fuhr drüber, wurde aber nicht beschädigt. In der Folge fielen Züge aus oder verspäteten sich. Sachsen präsentiert sich diese Woche auf der Gamescom in Köln, der weltweit größten Messe für Computer- und Videospiele. Mehr von Lisa Schwarzkopf.
6: Die Wirtschaftsförderung hat einen Gemeinschaftsstand organisiert, an dem sich Entwicklerteams, Startups sowie Netzwerke und Institutionen vorstellen. Viele von ihnen sind aus Leipzig, aber auch Aussteller aus Dresden, Chemnitz oder Mittweida präsentieren sich und ihr Know-how. Sachsen bietet zusammen mit seinen Hochschulen hervorragende Voraussetzungen, um sich als innovativer Standort für die deutsche Games- und Digitalwirtschaft zu etablieren, heißt es von der Wirtschaftsförderung.
5: Leipzig macht wieder beim Stadtradeln mit. Ziel der Aktion, möglichst viele Wege im Alltag mit dem Rad zurücklegen. Das Stadtradeln startet Freitag mit der Radnacht. Die Strecke führt vom Clara-Park über die B2 im Süden, den Ring und am Stadion vorbei zurück in den Park. Start ist 19 Uhr an der Sachsenbrücke. 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
0: Es ist 5:30 hier ist der RSA-Verkehrsreport. Ich bin Uwe Heuer. A4 Dresden Richtung Chemnitz zwischen Siebenlehn und Hainichen. Nach einem Unfall 6 Kilometer Stau. Ihr müsst etwa eine Dreiviertelstunde mehr mit einplanen. Dann A72 Chemnitz Richtung Zwickau zwischen Chemnitz Süd und Stolberg Nord. 11 Kilometer Stau. Und dann weiter Richtung Zwickau zwischen Hartenstein und Zwickau Ost. Da gibt es Behinderung nach einem Unfall. Blitze. Ach nee, Moment. Eine Meldung vom Kreis Penig. Die Straße zwischen Wernsdorf und Penig ist nach dem Unfall in beiden Richtungen gesperrt. Und dann kommen wir zu den Blitzern auf der A4 Richtung Dresden, zwischen Dresden Flughafen und Dresden Hellerau. Dann auf der B96 in Oppach in beiden Richtungen, auf der B172 zwischen Königstein und Struppensiedlung und auf der B186 steht einer, Ortsausgang Markranstädt Richtung Zwenkau, beidseitig. Wenn da jetzt noch was fehlen sollte, ihr habt noch Staus oder weitere Blitzer gesehen, dann ruft einfach an. Das Ganze ist kostenfrei. Unsere Hotline ist die 0800 0815 200 und die könnt ihr natürlich auch gerne nutzen für Dinge, die sich eventuell schon wieder erledigt haben. Das RSA-Wetter für den Freistaat bietet viel Sonnenschein, vereinzelt mal ein paar dickere Wolken. Aktuell sind wir in Oschatz mit 21 Grad dabei. Die kommende Nacht, die wird locker bewölkt. Es geht runter auf 11 bis 6 Grad. Das kann stellenweise auch noch ein bisschen kälter werden. Also morgen frischer Start in den Dienstag, aber im Laufe des Tages geht es dann rauf auf 20 bis sommerliche 25 Grad. Und im Laufe des Tages feiert der Sommer ja sein Comeback mit Spitzenwerten am Donnerstag bis zu 30 Grad. Hier ist RSA, euer Montagfeierabend mit mehr Musik aus den 80ern von Alphaville. Hier ist Dance With Me.

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Mit den Kulthits, die Spaß machen, geht's Richtung Montag. Feierabend, das ist RSA. Und derzeit läuft noch das ganz große Aufräumen nach den Highlights des Wochenendes. Es war ja so viel los. MZ-Sommertreffen auf Schloss Wildeck. Oder das Teichfest mit Badewannenrennen in Schlösschen bei Zschopau. Oder in Dresden Biathlon, Ironman in Leipzig. Es muss ja alles wieder weggeräumt und aufgeräumt werden. Vielen lieben Dank an dieser Stelle an alle, die im Vorfeld das Ganze mit organisieren und hinterher dann alles auch wieder mit wegräumen. Ohne euren Einsatz keine Feiern, kein Sport bei uns in Sachsen. Und an dieser Stelle geht nochmal der ganz, ganz große Dank an euch raus. Hier ist RSA mit mehr Musik aus den 80ern.

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8: Um 18 Uhr. Ich bin Gisa Weber. Europa unterstützt die Ukraine weiter im Kampf gegen Russland. Die EU hat jetzt gut 6 Milliarden Euro an Darlehen freigegeben. Das Geld ist unter anderem für Munition, Luftabwehr und Radarsysteme. Angesichts der vielen russischen Raketenangriffe müsse die Verteidigung der Ukraine dringend gestärkt werden, heißt es von der EU-Kommission. Am ukrainischen Unabhängigkeitstag zeigen wir unsere unerschütterliche Unterstützung, so Kommissionspräsidentin von der Leyen. Sachsen will Geflügel besser vor der Vogelgrippe schützen. In einem Pilotprojekt sollen demnächst testweise Gänse oder Hühner geimpft werden. Nun muss erst einmal ein geeigneter Betrieb her, sagte uns Stefan Koch vom Sozialministerium.
9: Sie brauchen den Betrieb, dann brauchen Sie eine bestimmte Altersklasse Tiere, die muss halt auch verfügbar sein. Und wenn die Tiere geimpft sind, müssen die eine Zeit lang diese Impfung praktisch aushalten. Und dann wird natürlich geguckt in einem Infektionsversuch, ob diese Tiere diese Infektion aufnehmen, ob die erkranken.
8: Viele Halter hatten flächendeckende Impfungen gefordert, nachdem im letzten Winter hunderttausende Tiere gekeult werden mussten. AOK-Chefin Reimann stellt sich gegen die Koalitionspläne zur Abschaffung der Telefonkrankschreibung. Sie sagte den Funke-Zeitungen, das schützt gerade bei Infektionswellen Patienten und Personal. Von Missbrauch könne keine Rede sein. Reimann findet auch die Krankschreibung ab Tag 1 unsinnig. 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
10: Hallo unterwegs, hier ist der RSA-Verkehrsreport. Ich bin Uwe Heuer. Vorsicht auf der A4 Richtung Chemnitz. Zwischen Berbersdorf und Hainichen gibt es immer noch Stau nach einem Unfall. Dann die B101 zwischen Großenhain und Weinsdorf. Da hat es einen Unfall gegeben. Im Kreis Penich ist die Straße zwischen Wernsdorf und Penich nach dem Unfall in beiden Richtungen gesperrt. Und Vorsicht in Markneukirchen, breite Straße, Höhe Fruchtmarkt. Da hat es einen Unfall gegeben. Blitzer gibt es heute Nachmittag auf der A4 Richtung Dresden zwischen Dresden Flughafen und Dresden Hellerau, B172 zwischen Königstein und Struppensiedlung und auf der B186 Ortsausgang Markranstädt Richtung Zwenkau beidseitig. Gibt es noch was zu ergänzen? Ihr habt noch Staus oder weitere Blitzer gesehen? Dann ruft einfach an. Das Ganze ist kostenfrei. Unsere Hotline ist die 0800 0815 200 und wir wünschen euch eine gute Fahrt. Das RSA-Wetter für den Freistaat ist überwiegend sonnig. Ein paar Wolken sind unterwegs. Wir sind aktuell in Nossen mit 19 Grad dabei. Die kommende Nacht wird meist sternenklar und trocken, geht runter auf 11 bis 6 Grad. Und morgen dann anfangs recht frisch, später dann 20 bis 25 Grad in der Spitze. Und ab späten Nachmittag dann Richtung Vogtland dickere Wolken mit dabei. Und da sind auch einzelne Schauer möglich.
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10: Das ist euer Montagabend, kurz nach 6. Ich bin Uwe Heuer. Und wenn aus einer leerstehenden Industriebrache was ganz Besonderes wird, dann ist das eine tolle Sache, wie ich meine. Über eine Aktion, die es mittlerweile seit 20 Jahren gibt und zehntausende Besucherinnen am Wochenende schon in den Bann gezogen hat, sprechen wir gegen 18.20 Uhr. Bis dahin guten Appetit zur Abendbrotzeit. Gleich mit UB40 und Kingston Town. Und das hier ist mehr Musik aus den 80ern für euren Montagfeierabend. Musik aus Frankreich von Desireless. Hier ist Voyage. Voyage.

Kulthits, die Spaß machen, die hört ihr hier bei RSA. Und da gibt's gleich mehr Musik aus den 80ern für euch. Habt ihr schon mal was von der E-Book gehört? Also es ist kein elektronisches Buch oder so. Die E-Book startete am letzten Wochenende für uns als Besucher. Die Industriebrachenumgestaltung, wie es ausgesprochen heißt, also kurz E-Book, feiert ihr 20-jähriges Bestehen in diesem Jahr im ehemaligen Muskatorwerk in Riesa. Zum zweiten Mal übrigens. Mehr als 70 Künstlerinnen und Künstler aus 18 Ländern sind in diesem Jahr angereist, um das Gelände zu einem Abenteuerspielplatz voller Street- und Urban-Art zu verwandeln. Farbenprächtige Wandbilder, Collagen, Skulpturen, Lichtinstallationen, also wirklich sehr spektakulär und sehr abwechslungsreich. Und die Künstlerinnen, die schlafen vor und während der Arbeitswochen in Zelten oder im Auto. Es wird gemeinsam gegessen und gelacht. Es ist eine Stimmung wie im Ferienlager, wie sie selber sagen. Und das merkt man auch beim Besuch. Nächstes und übernächstes Wochenende hat die E-Book in Riesa nochmal geöffnet. Also ich war schon ein paar Mal da, ich kann es euch sehr empfehlen. Hier ist RSA mit mehr Musik aus den 80ern für euch. Ja.

0: Montagabend, kurz vor 6:30, das ist RSA. Ich bin Uwe Heuer und freue mich, dass ihr dabei seid. Heutzutage wird ja jährlich immer ein Jugendwort des Jahres gesucht, aber eben halt auch ein sächsisches Wort des Jahres, ein vogtländisches Wort des Jahres, auch ein erzgebirgisches Wort des Jahres und auch ein Oberlausitzer Wort des Jahres. Ist jetzt gekürt worden, welches es geworden ist? Ihr werdet euch sehr wundern. Ihr erfahrt's gegen 18:40. Bleibt schön dran.
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5: Mit Daniel Bornberg. Die Vielfalt des Leipziger Ostens entdecken. Diese Möglichkeit bietet sich wieder beim Stadtteilkulturfestival Ostlichter. Das startet am 3. September und läuft bis Anfang Oktober. Mehr von Dirk Justus.
6: Konzerte, Open-Air-Kino, Hörspaziergänge, Theaterausstellungen, Stadtteil- und Familienfeste, Live-Hörspiele, Rundgänge, Lesungen oder Workshops. Es gibt mehr als 100 Veranstaltungen an zahlreichen Orten. Von Schönefeld und Mockau bis Paunsdorf, von Sellerhausen-Stünz über Neustadt-Neuschönefeld bis nach Reutnitz und Angerkrottendorf. Auch Balsdorf, Mölkau und Engelsdorf werden eingebunden.
5: Die Leipziger Polizei hat in Grünau einen Jugendlichen mit einem getunten E-Scooter, einer nicht erlaubten Waffe und 50 Gramm Cannabis erwischt. Der 16-Jährige versuchte noch zu flüchten, stürzte aber und wurde gestellt. Er handelte sich damit gleich mehrere Anzeigen ein. Der E-Scooter konnte bis zu 80 km/h fahren. Es war ein Auftakt nach Maß. Nach dem 6:0-Sieg im DFB-Pokal beim Regionalligisten Eintracht Trier bereitet sich RB Leipzig nun auf den Start der neuen Bundesliga-Saison vor. Am Samstag geht's zu Hause gegen Borussia Mönchengladbach. Der neue RB-Trainer Martin de Michelis sagt, wir wissen, woran wir noch arbeiten müssen. 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
0: Hallo unterwegs, hier ist der RSA-Verkehrsreport. Ich bin Uwe Heuer. Vorsicht auf der A4 Richtung Chemnitz. Zwischen Berbersdorf und Hainichen gibt es immer noch Stau nach einem Unfall. Dann die B101 zwischen Großenhain und Weinsdorf. Da hat es einen Unfall gegeben. Im Kreis Penig ist die Straße zwischen Wernsdorf und Penig nach dem Unfall in beiden Richtungen gesperrt. Und Vorsicht in Markneukirchen, breite Straße, Höhe Fruchtmark. Da hat es einen Unfall gegeben. Blitzer gibt es heute Nachmittag auf der A4 Richtung Dresden zwischen Dresden Flughafen und Dresden Hellerau, B172 zwischen Königstein und Struppensiedlung und auf der B186 Ortsausgang Markranstädt Richtung Zwenkau beidseitig. Gibt es noch was zu ergänzen? Ihr habt noch Staus oder weitere Blitzer gesehen? Dann ruft einfach an. Das Ganze ist kostenfrei. Unsere Hotline ist die 0800 0815 200 und wir wünschen euch eine gute Fahrt.
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0: Das RSA-Wetter für den Freistaat ist recht freundlich. Zum Feierabend haben wir aktuell in Borna noch 20 Grad. In der kommenden Nacht ist es sternenklar und trocken, geht runter auf 11 bis 6 Grad. Morgen geht's in den Dienstag mit viel Sonnenschein. Erst am Nachmittag nimmt die Bewölkung zu. Die Höchstwerte morgen bei 20 bis 25 Grad. Und die erreichen wir übrigens auch am Mittwoch. Am Donnerstag soll es sogar noch wärmer werden. Hier ist RSA für euren Montag. Feierabend, mehr Musik aus den 80ern, German Jackson und Piazza Dora.

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Schönen Montagabend, hier ist RSA. Es gibt ja nicht nur das Jugendwort des Jahres oder das sächsische Wort des Jahres, sondern auch das Oberlausitzer Wort des Jahres. Und das ist jetzt gekürt worden. Es ist Feuerriepel. Ja, also bei der Wahl haben sich diesmal so viel wie noch nie beteiligt. Vielleicht lag es ja auch an der diesjährigen Rubrik Humorvolle Namen von Berufen und Tätigkeiten. Feuerriepel ist übrigens nichts anderes als ein Schornsteinfegermeister. Neben 12 vorgegebenen Begriffen wie Fuchtelmeister und Welkerweibel gab es von den Oberlausitzern noch eigene Vorschläge. Nächstes Jahr geht es übrigens um die Begriffe zum Thema Hausrat. Ab Anfang nächsten Jahres kann wieder mit abgestimmt werden. Da könnt ihr also euch noch ein paar Gedanken machen. Liebe Grüße in die Lausitz. Hier gibt's mehr Musik aus den 80ern für euch von Fancy.

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Ich bin Uwe Heuer und lade euch ein, morgen Nachmittag wieder ab 3 dabei zu sein. Unser gemeinsamer Start in Richtung Feierabend. Ich zähle auf euch und ihr könnt's wie immer weitererzählen. Gleich bei uns dabei. Musik von Roxette mit Joyride. Und das hier ist für euch mehr Musik aus den 80ern. Für euren Montag-Feierabend. Climie Fischer, hier ist Love Changes.

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1: Um 19 Uhr. Ich bin Mia Hin. Bei Volkswagen stehen in dieser Woche außerordentliche Betriebsversammlungen an. Am Mittwoch kommt Konzernchef Blume dazu, auch nach Zwickau. Die Beschäftigten erwarten, dass er Details zu den geplanten Sparplänen nennt und zu den Perspektiven nach 2030. Bis dahin ist der Standort noch gesichert. Bei dem Autobauer könnten weltweit bis zu 100.000 Jobs gestrichen werden. Sachsen will Geflügel besser vor der Vogelgrippe schützen. In einem Pilotprojekt sollen demnächst testweise Gänse und Hühner geimpft werden. Nun muss erstmal ein geeigneter Betrieb her, sagte uns Stefan Koch vom Sozialministerium.
2: Sie brauchen den Betrieb, dann brauchen Sie eine bestimmte Altersklasse Tiere. Die muss halt auch verfügbar sein. Und wenn die Tiere geimpft sind, müssen die eine Zeit lang diese Impfung praktisch aushalten. Und dann wird natürlich geguckt in einem Infektionsversuch, ob diese Tiere diese Infektion aufnehmen, ob die erkranken.
1: Viele Halter hatten flächendeckende Impfungen gefordert, nachdem im letzten Winter hunderttausende Tiere gekeult werden mussten. AOK-Chefin Reimann stellt sich gegen die Koalitionspläne zur Abschaffung der Telefonkrankschreibung. Sie sagte den Funke-Zeitungen, das schütze gerade bei Infektionswellen Patienten und Personal. Von Missbrauch könne keine Rede sein. Reimann findet auch die Krankschreibung ab Tag 1 unsinnig. Die Menschen in Deutschland gehen immer öfter ins Kino. In der ersten Jahreshälfte wurden knapp 48 Millionen Tickets verkauft. Das ist das beste Ergebnis seit vor der Corona-Pandemie, so die Filmförderungsanstalt. Auch für die kommenden Monate ist die Branche optimistisch. 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
3: Auf der A4 Erfurt Richtung Chemnitz ist zwischen Stadtroda und dem Hermsdorfer Kreuz nach einem Unfall die Autobahn auf eine Spur verengt. Und im Kreis Penig ist die Straße zwischen Bernsdorf und Penig nach einem Unfall in beiden Richtungen gesperrt. Geblitzt wird in Pirk auf der B173, Pirker Landstraße beidseitig. Staus und Blitzer immer melden an unsere kostenfreie Hotline 0800 0815 200. Das Wetter im Freistaat. Viele Wolken gibt es heute Abend erstmal, später lockert das Ganze aber auf und es bleibt trocken. In der Nacht ist es meist klar und die Temperaturen sinken auf 11 bis 7 Grad. Morgen kommen dann später dichtere Wolken rein, meist bleibt es aber trocken. Dazu wird es wieder angenehm warm mit bis zu 25 Grad.
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3: Mit Daniel Bornberg. Die Bundespolizeiinspektion Leipzig ermittelt zu einem Vorfall auf der Zugstrecke bei Delitzsch und sucht mögliche Zeugen. Am Donnerstag waren zwei kleinere Betonplatten auf die Gleise gelegt worden. Ein Güterzug fuhr drüber, wurde aber nicht beschädigt. In der Folge fielen Züge aus oder verspäteten sich. Sachsen präsentiert sich diese Woche auf der Gamescom in Köln, der weltweit größten Messe für Computer- und Videospiele. Mehr von Lisa Schwarzkopf.
4: Die Wirtschaftsförderung hat einen Gemeinschaftsstand organisiert, an dem sich Entwicklerteams, Startups sowie Netzwerke und Institutionen vorstellen. Viele von ihnen sind aus Leipzig, aber auch Aussteller aus Dresden, Chemnitz oder Mittweida präsentieren sich und ihr Know-how. Sachsen bietet zusammen mit seinen Hochschulen hervorragende Voraussetzungen, um sich als innovativer Standort für die deutsche Games- und Digitalwirtschaft zu etablieren, heißt es von der Wirtschaftsförderung.
3: Leipzig macht wieder beim Stadtradeln mit. Ziel der Aktion, möglichst viele Wege im Alltag mit dem Rad zurücklegen. Das Stadtradeln startet Freitag mit der Radnacht. Die Strecke führt vom Clara-Park über die B2 im Süden, den Ring und am Stadion vorbei zurück in den Park. Start ist 19 Uhr an der Sachsenbrücke. 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
5: Die A4 Erfurt Richtung Chemnitz ist zwischen Stadtroda und dem Hermsdorfer Kreuz nach einem Unfall auf eine Spur verengt. Im Kreis Penig ist die Straße zwischen Bernsdorf und Penig nach einem Unfall in beiden Richtungen gesperrt. Geblitzt wird in Pirk auf der B173 Pirker Landstraße beidseitig. Staus und Blitzer immer melden an unsere kostenfreie Hotline 0800 0815 200.
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5: Das Wetter im Freistaat. Viele Wolken gibt es heute Abend erstmal, später lockert das Ganze aber auf und es bleibt trocken. In der Nacht ist es meist klar und die Temperaturen sinken auf 11 bis 7 Grad. Morgen kommen dann später dichtere Wolken rein, meist bleibt es aber trocken. Dazu wird es wieder angenehm warm mit bis zu 25 Grad.
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2: Um 20 Uhr. Ich bin Mia Hin. Die Beschäftigten von Volkswagen erwarten in den nächsten Tagen Klarheit über die Pläne des Konzerns. Gleich 9 außerordentliche Betriebsversammlungen stehen an. Am Mittwoch kommt Konzernchef Blume dazu auch nach Zwickau. Hier ist die Sorge groß, dass das Werk schließen könnte. Dazu sind aber noch keine Entscheidungen getroffen, sagt Blume. Werksschließungen sind immer die teuerste und letzte Lösung, so der VW-Chef. Sachsen plant ein Impfprojekt zum Schutz vor der Vogelgrippe. Viele Züchter hatten flächendeckende Impfungen etwa für Hühner und Gänse gefordert, nachdem im letzten Winter hunderttausende Tiere gekeult werden mussten. Das Problem dabei? Viele Länder importieren kein geimpftes Geflügel. Bei dem Pilotprojekt ist aktuell noch einiges unklar, sagte uns Stefan Koch vom Sozialministerium.
3: Man braucht einen Tierhalter, der da mitmacht. Und wir müssen die Regeln genau vorher klar machen. Es soll ja nicht passieren, dass der Impfversuch dann bedeutet, dass wir ein Problem bekommen bei der Vermarktung oder dass die Tierhalter ihre Tiere nicht mehr loswerden, ihre Eier nicht mehr loswerden oder sonst irgendwas.
2: Der Hitzesommer kommt Deutschland teuer zu stehen. Laut Greenpeace belaufen sich die Schäden auf mindestens 36 Milliarden Euro. Fast ein Drittel davon entfällt auf weniger produktive Arbeitstage. Dazu kommen dann noch Ernteausfälle, Waldbrände und Gesundheitskosten. Alle Grundschüler sollen sicher zur Schule und wieder zurück nach Hause kommen. Aus diesem Grund gibt's in den nächsten Monaten wieder die Bus- und Bahnschule des Verkehrsverbunds Mittelsachsen. Rund 11.000 Kinder machen in den Landkreisen Zwickau und Mittelsachsen sowie dem Erzgebirge mit. 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
4: Die A17 Dresden Richtung Prag. Vorsicht, in der Einfahrt zum Rastplatz am Nödnitzgrund steht ein Pannenauto. Auf der A4 Erfurt Richtung Chemnitz ist zwischen Stadtroda und dem Hermsdorfer Kreuz die Autobahn nach einem Unfall auf eine Spur verengt. Und im Kreis Penig ist die Straße zwischen Wernsdorf und Penig nach einem Unfall in beiden Richtungen gesperrt. Geblitzt wird in Pirk auf der B173 Pirker Landstraße beidseitig. Staus und Blitzer immer melden an unsere kostenfreie Hotline 0800 0815 200. Das Wetter im Freistaat. Viele Wolken gibt es heute Abend erstmal, später lockert das Ganze aber auf und es bleibt trocken. In der Nacht ist es meist klar und die Temperaturen sinken auf 11 bis 7 Grad. Morgen kommen dann später dichtere Wolken rein, meist bleibt es aber trocken. Dazu wird es wieder angenehm warm mit bis zu 25 Grad.
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1: Mit Daniel Bornberg. Die Vielfalt des Leipziger Ostens entdecken. Diese Möglichkeit bietet sich wieder beim Stadtteil Kulturfestival Ostlichter. Das startet am 3. September und läuft bis Anfang Oktober. Mehr von Dirk Justus.
2: Konzerte, Open-Air-Kino, Hörspaziergänge, Theaterausstellungen, Stadtteil- und Familienfeste, Live-Hörspiele, Rundgänge-Lesungen oder Workshops. Es gibt mehr als 100 Veranstaltungen an zahlreichen Orten. Von Schönefeld und Mockau bis Paunsdorf, von Sellerhausen-Stünz über Neustadt-Neuschönefeld bis nach Reutnitz und Angerkrottendorf. Auch Balsdorf, Mölkau und Engelsdorf werden eingebunden.
1: Die Leipziger Polizei hat in Grünau einen Jugendlichen mit einem getunten E-Scooter, einer nicht erlaubten Waffe und 50 Gramm Cannabis erwischt. Der 16-Jährige versuchte noch zu flüchten, stürzte aber und wurde gestellt. Er handelte sich damit gleich mehrere Anzeigen ein. Der E-Scooter konnte bis zu 80 km/h fahren. Es war ein Auftakt nach Maß. Nach dem 6:0-Sieg im DFB-Pokal beim Regionalligisten Eintracht Trier bereitet sich RB Leipzig nun auf den Start der neuen Bundesliga-Saison vor. Am Samstag geht's zu Hause gegen Borussia Mönchengladbach. Der neue RB-Trainer Martin de Michelis sagt, wir wissen, woran wir noch arbeiten müssen. 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
3: Die A4 Erfurt Richtung Chemnitz ist zwischen Stadtroda und dem Hermsdorfer Kreuz nach einem Unfall auf eine Spur verengt. Geblitzt wird in Pirk auf der B173 Pirker Landstraße beidseitig. Staus und Blitzer immer melden an unsere kostenfreie Hotline 0800 0815 200. Das Wetter im Freistaat. Viele Wolken gibt es heute Abend erstmal, später lockert das Ganze aber auf und es bleibt trocken. In der Nacht ist es meist klar und die Temperaturen sinken auf 11 bis 7 Grad. Morgen kommen dann später dichtere Wolken rein, meist bleibt es aber trocken. Dazu wird es wieder angenehm warm mit bis zu 25 Grad.
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2: Um 21 Uhr. Ich bin Mia Hin. Bei Volkswagen stehen in dieser Woche außerordentliche Betriebsversammlungen an. Am Mittwoch kommt Konzernchef Blume dazu, auch nach Zwickau. Die Beschäftigten erwarten, dass er Details zu den geplanten Sparplänen nennt und zu den Perspektiven nach 2030. Bis dahin ist der Standort noch gesichert. Bei dem Autobauer könnten weltweit bis zu 100.000 Jobs gestrichen werden. Sachsen will Geflügel besser vor der Vogelgrippe schützen. In einem Pilotprojekt sollen demnächst testweise Gänse und Hühner geimpft werden. Nun muss erstmal ein geeigneter Betrieb her, sagte uns Stefan Koch vom Sozialministerium.
3: Sie brauchen den Betrieb, dann brauchen Sie eine bestimmte Altersklasse Tiere. Die muss halt auch verfügbar sein. Und wenn die Tiere geimpft sind, müssen die eine Zeit lang diese Impfung praktisch aushalten. Und dann wird natürlich geguckt in einem Infektionsversuch, ob diese Tiere diese Infektion aufnehmen, ob die erkranken.
2: Viele Halter hatten flächendeckende Impfungen gefordert, nachdem im letzten Winter Hunderttausende Tiere gekeult werden mussten. AOK-Chefin Reimann stellt sich gegen die Koalitionspläne zur Abschaffung der Telefonkrankschreibung. Sie sagte den Funke-Zeitungen, das schütze gerade bei Infektionswellen Patienten und Personal. Von Missbrauch könne keine Rede sein. Reimann findet auch die Krankschreibung ab Tag 1 unsinnig. Der HSV hat souverän die zweite Runde des DFB-Pokals erreicht. Beim Drittligisten Verl setzte sich die Mannschaft 3:0 durch. Auch der 1. FC Köln ist weiter, nach einem 2:1 gegen die Würzburger Kickers aus der dritten Liga. 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
4: Auf der A17 Prag Richtung Dresden steht am Dreieck Dresden-West ein kaputtes Auto auf der rechten Spur. Außerdem ist auf der A4 Erfurt Richtung Chemnitz zwischen Stadt Roda und dem Hermsdorfer Kreuz die Autobahn nach einem Unfall auf eine Spur verengt. Geblitzt wird in Pirk auf der B173, der Pirker Landstraße beidseitig. Staus und Blitzer immer melden an unsere kostenfreie Hotline 0800 0815 200. Das Wetter im Freistaat. Wenig Wolken bis klar ist es heute Nacht und es bleibt trocken. Die Tiefstwerte liegen zwischen 11 und 7 Grad. Morgen startet erstmal freundlich, später schieben sich dann mehr Wolken rein. Meistens bleibt es trocken. Die Höchstwerte schaffen maximal 25 Grad. Ganz im Südwesten kann am Abend auch mal ein bisschen Regen dabei sein.
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2: Mit Daniel Bornberg. Die Bundespolizeiinspektion Leipzig ermittelt zu einem Vorfall auf der Zugstrecke bei Delitzsch und sucht mögliche Zeugen. Am Donnerstag waren zwei kleinere Betonplatten auf die Gleise gelegt worden. Ein Güterzug fuhr drüber, wurde aber nicht beschädigt. In der Folge fielen Züge aus oder verspäteten sich. Sachsen präsentiert sich diese Woche auf der Gamescom in Köln, der weltweit größten Messe für Computer- und Videospiele. Mehr von Lisa Schwarzkopf.
3: Die Wirtschaftsförderung hat einen Gemeinschaftsstand organisiert, an dem sich Entwicklerteams, Startups sowie Netzwerke und Institutionen vorstellen. Viele von ihnen sind aus Leipzig, aber auch Aussteller aus Dresden, Chemnitz oder Mittweida präsentieren sich und ihr Know-how. Sachsen bietet zusammen mit seinen Hochschulen hervorragende Voraussetzungen, um sich als innovativer Standort für die deutsche Games- und Digitalwirtschaft zu etablieren, heißt es von der Wirtschaftsförderung.
2: Leipzig macht wieder beim Stadtradeln mit. Ziel der Aktion, möglichst viele Wege im Alltag mit dem Rad zurücklegen. Das Stadtradeln startet Freitag mit der Radnacht. Die Strecke führt vom Clara-Park über die B2 im Süden, den Ring und am Stadion vorbei zurück in den Park. Start ist 19 Uhr an der Sachsenbrücke. 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
4: Auf der A4 Erfurt Richtung Chemnitz ist zwischen Stadtroda und dem Hermsdorfer Kreuz die Autobahn nach einem Unfall auf eine Spur verengt. Und am Dreieck Dresden-West steht auf der A17 Prag Richtung Dresden ein kaputtes Auto auf der rechten Spur. Geblitzt wird in Pirk auf der B173 Pirker Landstraße beidseitig. Staus und Blitzer immer melden an unsere kostenfreie Hotline 0800 0815 200. Das Wetter im Freistaat. Wenig Wolken bis klar ist es heute Nacht und es bleibt trocken. Die Tiefstwerte liegen zwischen 11 und 7 Grad. Morgen startet erstmal freundlich, später schieben sich dann mehr Wolken rein. Meistens bleibt es trocken. Die Höchstwerte schaffen maximal 25 Grad. Ganz im Südwesten kann am Abend auch mal ein bisschen Regen dabei sein.
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2: Um 22 Uhr. Ich bin André Glatzel. Niedersachsens Ministerpräsident Olaf Lies macht sich für den Erhalt der deutschen Volkswagen-Standorte stark. Bei einem Besuch des Werks in Hannover forderten er und VW-Betriebsratschefin Daniela Cavallo außerdem mehr Klarheit für die Beschäftigten. Bei dem Autobauer stehen in dieser Woche außerordentliche Betriebsversammlungen an. Dort will sich der VW-Vorstand zum Sparplan äußern. Bei VW könnten weltweit bis zu 100.000 Stellen gestrichen werden. Außerdem stehen 4 deutsche Werke auf der Kippe. Es wird weiter über die geplante Abschaffung der Telefonkrankschreibung diskutiert. Die Chefin des AOK-Bundesverbandes Reimann stellt sich jetzt gegen die Pläne der Koalition. Fabian Hoffmann hat mehr.
3: Reimann sagt den Funke-Zeitungen, gerade bei Infektionswellen schützt die Telefonkrankschreibung Patienten und medizinisches Personal. Dass diese Möglichkeit missbraucht wird, kann sie nicht feststellen. Die Koalition will die telefonische Krankschreibung abschaffen. Gerade von Arbeitgeberverbänden und aus der Union wurde sie wegen der vielen Krankheitstage in Frage gestellt. Reimann findet auch die Krankschreibung ab Tag 1 unsinnig, weil das Kapazitäten bindet, die dann für die Versorgung fehlen.
2: Die Koalition der Willigen will die militärische Hilfe für die Ukraine verstärken. Darauf haben sich die Unterstützerländer bei einem Treffen verständigt. Besonders die Flugabwehr soll ausgebaut werden. Außerdem wollen die Staaten die Sanktionen gegen Russland verschärfen und der Ukraine vor dem Winter bei der Energieversorgung helfen. Sachsen will Geflügel besser vor der Vogelgrippe schützen. In einem Pilotprojekt sollen demnächst testweise Gänse oder Hühner geimpft werden. Nun muss erstmal ein geeigneter Betrieb her, sagte uns Stefan Koch vom Sozialministerium.
4: Sie brauchen den Betrieb, dann brauchen Sie eine bestimmte Altersklasse Tiere. Die muss halt auch verfügbar sein. Und wenn die Tiere geimpft sind, müssen die eine Zeit lang diese Impfung praktisch aushalten. Und dann wird natürlich geguckt in einem Infektionsversuch, ob diese Tiere diese Infektion aufnehmen, ob die erkranken.
2: Viele Halter hatten flächendeckende Impfungen gefordert, nachdem im letzten Winter hunderttausende Tiere gekeult werden mussten. Der VfL Wolfsburg ist im DFB-Pokal knapp am Aus in der ersten Runde vorbeigeschrammt. Der Bundesliga-Absteiger konnte am Ende gegen Alt-Glienicke gewinnen, 6:5 im Elfmeterschießen. Eine Runde weiter ist auch der HSV nach einem 3:0 gegen Ferl und der erste FC Köln gewann gegen die Würzburger Kickers mit 2:1. 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
5: Auf der A4 Erfurt Richtung Chemnitz ist zwischen Stadtroda und dem Hermsdorfer Kreuz nach einem Unfall die Autobahn auf eine Spur verengt. Geblitzt wird in Pirk auf der B173, Pirker Landstraße beidseitig. Staus und Blitzer immer melden an unsere kostenfreie Hotline 0800 0815 200. Das Wetter im Freistaat. Wenig Wolken bis klar ist es heute Nacht und es bleibt trocken. Die Tiefstwerte liegen zwischen 11 und 7 Grad. Morgen startet erstmal freundlich, später schieben sich dann mehr Wolken rein. Meistens bleibt es trocken. Die Höchstwerte schaffen maximal 25 Grad. Ganz im Südwesten kann am Abend auch mal ein bisschen Regen dabei sein.
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1: Auf der A4 Erfurt Richtung Chemnitz ist zwischen Stadtroda und dem Hermsdorfer Kreuz nach einem Unfall die Autobahn auf eine Spur verengt. Und auf der A17 Prag Richtung Dresden liegen zwischen Baretal und Pirna Spanngurte auf der Straße. Geblitzt wird in Pirk auf der B173 Pirker Landstraße beidseitig. Staus und Blitzer immer melden an unsere kostenfreie Hotline 0800 0815 200. Das Wetter im Freistaat. Wenig Wolken bis klar ist es heute Nacht und es bleibt trocken. Die Tiefstwerte liegen zwischen 11 und 7 Grad. Morgen startet erstmal freundlich, später schieben sich dann mehr Wolken rein. Meistens bleibt es trocken. Die Höchstwerte schaffen maximal 25 Grad. Ganz im Südwesten kann am Abend auch mal ein bisschen Regen dabei sein.
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2: Um 23 Uhr. Ich bin André Glatzel. Wie dramatisch ist die Lage bei VW wirklich? Darüber soll bald Klarheit herrschen. In dieser Woche gibt es mehrere Betriebsversammlungen mit Auftritten der Konzernführung. Niedersachsens Ministerpräsident Lies hat sich bei einem Besuch im Werk in Hannover für den Erhalt der deutschen Standorte ausgesprochen. 36 Milliarden Euro. Das ist laut Greenpeace das Preisschild für den Hitzesommer in Deutschland. Die Schäden durch extreme Temperaturen und Dürre teilen sich dabei ganz unterschiedlich auf. Silas Quiring.
3: Ja, fast ein Drittel entfällt allein auf die Arbeitswelt. Durch niedrigere Produktivität an heißen Tagen büßt die Wirtschaft dieses Jahr demnach knapp 11 Milliarden Euro ein. Dazu kommen dann noch Ernteausfälle, Waldbrände und Gesundheitskosten. Einige Faktoren sind natürlich nicht ganz genau messbar. Greenpeace hält die Berechnung deshalb sogar noch für konservativ. Die Umweltschützer fordern die Bundesregierung auf, stärker gegen die Klimakrise vorzugehen.
2: Ostdeutsche in Spitzenpositionen, das ist immer noch vergleichsweise selten. Forscher der Unis in Leipzig, Jena und der Hochschule Zittau-Görlitz haben dazu jetzt eine Studie gemacht. Lisa Schwarzkopf berichtet.
4: Zwar sitzen inzwischen etwas mehr Ostdeutsche an der Spitze von Behörden, Unternehmen und Organisationen als vor einigen Jahren, gemessen am Bevölkerungsanteil aber immer noch vergleichsweise wenig. Das liegt den Forschern zufolge etwa an anderen Karrierewegen oder an fehlendem Vitamin B für eine steile Karriere. Ihre Forderung an die Politik, erfolgreiche Ostdeutsche in Topjobs versetzen und mehr Behörden im Osten ansiedeln.
2: Sachsen plant ein Impfprojekt zum Schutz vor der Vogelgrippe. Viele Züchter hatten flächendeckende Impfungen etwa für Hühner und Gänse gefordert, nachdem im letzten Winter hunderttausende Tiere gekeult werden mussten. Das Problem dabei, viele Länder importieren kein geimpftes Geflügel. Bei dem Pilotprojekt ist aktuell noch einiges unklar, sagte uns Stefan Koch vom Sozialministerium.
5: Man braucht einen Tierhalter, der da mitmacht. Und wir müssen die Regeln genau vorher klar machen. Es soll ja nicht passieren, dass der Impfversuch dann bedeutet, dass wir ein Problem bekommen bei der Vermarktung oder dass die Tierhalter ihre Tiere nicht mehr loswerden, ihre Eier nicht mehr loswerden oder sonst irgendwas.
2: Die Niederlande machen auch beim nächsten Eurovision Song Contest nicht mit. Der Wettbewerb habe durch die Teilnahme Israels seinen neutralen Charakter verloren, so die Verantwortlichen. In diesem Jahr hatten auch Spanien, Irland, Slowenien und Island den ESC boykottiert. Der VfL Wolfsburg ist im DFB-Pokal knapp am Aus in der ersten Runde vorbeigeschrammt. Der Bundesliga-Absteiger konnte am Ende gegen Alt-Glienicke gewinnen, 6:5 im Elfmeterschießen. Eine Runde weiter ist auch der HSV nach einem 3:0 gegen Ferl und der erste FC Köln gewann gegen die Würzburger Kickers mit 2:1. 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
6: Zwischen Baretal und Pirna liegen auf der A17 Prag Richtung Dresden Spanngurte auf der Autobahn. Staus und Blitzer immer melden? An unsere kostenfreie Hotline 0800 0815 200. Das Wetter im Freistaat. Wenig Wolken bis klar ist es heute Nacht und es bleibt trocken. Die Tiefstwerte liegen zwischen 11 und 7 Grad. Morgen startet erstmal freundlich, später schieben sich dann mehr Wolken rein, meistens bleibt es trocken. Die Höchstwerte schaffen maximal 25 Grad, ganz im Südwesten kann am Abend auch mal ein bisschen Regen dabei sein.
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1: Im Moment ist alles frei auf den Straßen bei uns in Sachsen. Es gibt keine Staus. Staus und Blitzer immer melden an unsere kostenfreie Hotline 0800 0815 200. Das Wetter im Freistaat. Wenig Wolken bis klar ist es heute Nacht und es bleibt trocken. Die Tiefstwerte liegen zwischen 11 und 7 Grad. Morgen startet erstmal freundlich, später schieben sich dann mehr Wolken rein. Meistens bleibt es trocken. Die Höchstwerte schaffen maximal 25 Grad. Ganz im Südwesten kann am Abend auch mal ein bisschen Regen dabei sein.
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2: Um 0 Uhr. Ich bin André Glatzel. Niedersachsens Ministerpräsident Olaf Lies macht sich für den Erhalt der deutschen Volkswagen-Standorte stark. Bei einem Besuch des Werks in Hannover forderten er und VW-Betriebsratschefin Daniela Cavallo außerdem mehr Klarheit für die Beschäftigten. Bei dem Autobauer stehen in dieser Woche außerordentliche Betriebsversammlungen an. Dort will sich der VW-Vorstand zum Sparplan äußern. Bei VW könnten weltweit bis zu 100.000 Stellen gestrichen werden. Außerdem stehen 4 deutsche Werke auf der Kippe. Die Ukraine soll mehr militärische Hilfe bekommen. Darauf hat sich die sogenannte Koalition der Willigen, ein Bündnis von Unterstützerländern, verständigt. Mehr von Gisa Weber.
3: Besonders dringend sei mehr Flugabwehr, heißt es in einer gemeinsamen Erklärung. Auch die Sanktionen gegen Russlands Rüstungsindustrie sollen verschärft werden. Und die Ukraine soll vor dem Winter schnell Hilfe für ihren Energiesektor bekommen. Die EU-Kommission hat zuvor außerdem 6 Milliarden Euro an Darlehen für die Ukraine freigegeben. Das Geld ist unter anderem für Munition, Luftabwehr und Radarsysteme.
2: Immer mehr Top-Jobs werden von Ostdeutschen besetzt. Gemessen am Bevölkerungsanteil sind sie aber immer noch unterrepräsentiert. In einer neuen Studie heißt es, Ostdeutsche schlagen seltener Karrierewege ein, die typischerweise in die Chefetagen führen. Und sie haben auch weniger Connections in die Machtzirkel. Sachsen will Geflügel besser vor der Vogelgrippe schützen. In einem Pilotprojekt sollen demnächst testweise Gänse oder Hühner geimpft werden. Nun muss erstmal ein geeigneter Betrieb her, sagte uns Stefan Koch vom Sozialministerium.
4: Sie brauchen den Betrieb, dann brauchen Sie eine bestimmte Altersklasse Tiere. Die muss halt auch verfügbar sein. Und wenn die Tiere geimpft sind, müssen die eine Zeit lang diese Impfung praktisch aushalten. Und dann wird natürlich geguckt in einem Infektionsversuch, ob diese Tiere diese Infektion aufnehmen, ob die erkranken.
2: Viele Halter hatten flächendeckende Impfungen gefordert, nachdem im letzten Winter hunderttausende Tiere gekeult werden mussten. Viele deutsche ChatGPT-Nutzer kriegen jetzt Werbung angezeigt. OpenAI verspricht, dass die Werbekunden keine Infos aus den Chats bekommen und die Werbung klar gekennzeichnet ist. Der Konzern hofft so, das Vertrauen der Nutzer nicht aufs Spiel zu setzen, wenn die offene und ungeschminkte Antworten erwarten. Der VfL Wolfsburg hat die zweite Runde des DFB-Pokals erreicht. Der Bundesliga-Absteiger konnte sich gegen Regionalligist Alt-Glienicke im Elfmeterschießen mit 6:5 durchsetzen. Weiter ist auch der HSV nach einem 3:0 gegen Verl. Außerdem gewann der 1. FC Köln gegen die Würzburger Kicker mit 2:1 und Schalke konnte sich mit 5:2 nach Verlängerung gegen den Halleschen FC durchsetzen. 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
5: Im Moment ist alles frei auf den Straßen bei uns in Sachsen. Es gibt keine Staus. Staus und Blitzer immer melden an unsere kostenfreie Hotline 0800 0815 200. Das Wetter im Freistaat. Wenig Wolken bis klar ist es heute Nacht und es bleibt trocken. Die Tiefstwerte liegen zwischen 11 und 7 Grad. Morgen startet erstmal freundlich, später schieben sich dann mehr Wolken rein, meistens bleibt es trocken. Die Höchstwerte schaffen maximal 25 Grad, ganz im Südwesten kann am Abend auch mal ein bisschen Regen dabei sein.
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1: Um 0.30 Uhr. Ich bin André Glatzel. Niedersachsens Ministerpräsident Olaf Lies macht sich für den Erhalt der deutschen Volkswagen-Standorte stark. Bei einem Besuch des Werks in Hannover forderten er und VW-Betriebsratschefin Daniela Cavallo außerdem mehr Klarheit für die Beschäftigten. Bei dem Autobauer stehen in dieser Woche außerordentliche Betriebsversammlungen an. Dort will sich der VW-Vorstand zum Sparplan äußern. Bei VW könnten weltweit bis zu 100.000 Stellen gestrichen werden. Außerdem stehen 4 deutsche Werke auf der Kippe. Die Ukraine soll mehr militärische Hilfe bekommen. Darauf hat sich die sogenannte Koalition der Willigen, ein Bündnis von Unterstützerländern, verständigt. Mehr von Gisa Weber.
2: Besonders dringend sei mehr Flugabwehr, heißt es in einer gemeinsamen Erklärung. Auch die Sanktionen gegen Russlands Rüstungsindustrie sollen verschärft werden. Und die Ukraine soll vor dem Winter schnell Hilfe für den Energiesektor bekommen. Die EU-Kommission hat zuvor außerdem 6 Milliarden Euro an Darlehen für die Ukraine freigegeben. Das Geld ist unter anderem für Munition, Luftabwehr und Radarsysteme.
1: Immer mehr Top-Jobs werden von Ostdeutschen besetzt. Gemessen am Bevölkerungsanteil sind sie aber immer noch unterrepräsentiert. In einer neuen Studie heißt es, Ostdeutsche schlagen seltener Karrierewege ein, die typischerweise in die Chefetagen führen. Und sie haben auch weniger Connections in die Machtzirkel. Sachsen will Geflügel besser vor der Vogelgrippe schützen. In einem Pilotprojekt sollen demnächst testweise Gänse oder Hühner geimpft werden. Nun muss erstmal ein geeigneter Betrieb her, sagte uns Stefan Koch vom Sozialministerium.
3: Sie brauchen den Betrieb, dann brauchen Sie eine bestimmte Altersklasse Tiere. Die muss halt auch verfügbar sein. Und wenn die Tiere geimpft sind, müssen die eine Zeit lang diese Impfung praktisch aushalten. Und dann wird natürlich geguckt in einem Infektionsversuch, ob diese Tiere diese Infektion aufnehmen, ob die erkranken.
1: Viele Halter hatten flächendeckende Impfungen gefordert, nachdem im letzten Winter hunderttausende Tiere gekeult werden mussten. Viele deutsche ChatGPT-Nutzer kriegen jetzt Werbung angezeigt. OpenAI verspricht, dass die Werbekunden keine Infos aus den Chats bekommen und die Werbung klar gekennzeichnet ist. Der Konzern hofft so, das Vertrauen der Nutzer nicht aufs Spiel zu setzen, wenn die offene und ungeschminkte Antworten erwarten. Der VfL Wolfsburg hat die zweite Runde des DFB-Pokals erreicht. Der Bundesliga-Absteiger konnte sich gegen Regionalligist Alt-Glienicke im Elfmeterschießen mit 6:5 durchsetzen. Weiter ist auch der HSV nach einem 3:0 gegen Verl. Außerdem gewann der 1. FC Köln gegen die Würzburger Kicker mit 2:1 und Schalke konnte sich mit 5:2 nach Verlängerung gegen den Halleschen FC durchsetzen. 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
4: Nichts los auf den Straßen, ihr habt überall freie Fahrt. Staus und Blitzer immer melden an unsere kostenfreie Hotline 0800 0815 200. Das Wetter im Freistaat. Kaum Wolken gibt es heute erstmal und es bleibt meistens trocken. Später ziehen von Südwesten her dichtere Wolken rein und da kann es ab und zu auch mal regnen. Dazu werden es maximal 22 bis 25 Grad. Morgen wird's dann deutlich wolkiger, es gibt gelegentlich Schauer. Im Vogtland sind auch vereinzelt Gewitter drin, bei höchstens 25 Grad.
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3: Um 1 Uhr. Ich bin André Glatzel. Wie genau sieht der Sparkurs bei Volkswagen aus? Darüber sollen jetzt nach und nach die Beschäftigten informiert werden. Die Konzernspitze ist dazu ab heute in den Werken bei Betriebsversammlungen vor Ort. Der Konzern könnte Werke schließen und weltweit bis zu 100.000 Jobs abbauen. Davon hält Niedersachsens Ministerpräsident Olaf Lies nichts. Er sagte nach einem Besuch im VW-Werk Hannover:
4: Ich setze auch jetzt darauf, dass wir gemeinsame Lösungen finden, mit und für die Kolleginnen und Kollegen an den Volkswagen-Standorten, dass wir zu Lösungen kommen, die Perspektiven für die Kolleginnen und Kollegen öffnen, die sicherstellen, dass Automobilproduktion in Niedersachsen, in Deutschland möglich ist, aber nicht im Gegeneinander, sondern im Miteinander.
3: Es wird weiter über die geplante Abschaffung der Telefonkrankschreibung diskutiert. Die Chefin des AOK-Bundesverbandes Reimann stellt sich jetzt gegen die Pläne der Koalition. Fabian Hoffmann hat mehr.
5: Reimann sagt den Funke-Zeitungen, gerade bei Infektionswellen schützt die Telefonkrankschreibung Patienten und medizinisches Personal. Dass diese Möglichkeit missbraucht wird, kann sie nicht feststellen. Die Koalition will die telefonische Krankschreibung abschaffen. Gerade von Arbeitgeberverbänden und aus der Union wurde sie wegen der vielen Krankheitstage in Frage gestellt. Reimann findet auch die Krankschreibung ab Tag 1 unsinnig, weil das Kapazitäten bindet, die dann für die Versorgung fehlen.
3: 36 Milliarden Euro. So hoch sind laut Greenpeace die Gesamtschäden durch den Hitzesommer in Deutschland. Fast ein Drittel entfällt allein auf die Arbeitswelt durch niedrigere Produktivität an heißen Tagen. Dazu kommen noch Ernteausfälle, Waldbrände und Gesundheitskosten. Sachsen plant ein Impfprojekt zum Schutz vor der Vogelgrippe. Viele Züchter hatten flächendeckende Impfungen etwa für Hühner und Gänse gefordert, nachdem im letzten Winter hunderttausende Tiere gekeult werden mussten. Das Problem dabei, viele Länder importieren kein geimpftes Geflügel. Bei dem Pilotprojekt ist aktuell noch einiges unklar, sagte uns Stefan Koch vom Sozialministerium.
6: Man braucht einen Tierhalter, der da mitmacht. Und wir müssen die Regeln genau vorher klar machen. Es soll ja nicht passieren, dass der Impfversuch dann bedeutet, dass wir ein Problem bekommen bei der Vermarktung oder dass die Tierhalter ihre Tiere nicht mehr loswerden, ihre Eier nicht mehr loswerden oder sonst irgendwas.
3: Schalke 04 hat sich das Ticket für die zweite Runde im DFB-Pokal gesichert. Der Bundesligist konnte sich gegen den halleschen FC mit 5:2 nach Verlängerung durchsetzen. Mit etwas Glück ist auch Wolfsburg weiter. Der Bundesliga-Absteiger gewann gegen Alt-Glienicke 6:5 nach Elfmeterschießen. Weiter sind außerdem der 1. FC Köln und der Hamburger SV. 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
7: Es gibt gerade keine Staus, ihr kommt entspannt durch. Staus und Blitzer immer melden an unsere kostenfreie Hotline 0800 0815 200. Das Wetter im Freistaat. Kaum Wolken gibt es heute erstmal und es bleibt meistens trocken. Später ziehen von Südwesten her dichtere Wolken rein und da kann es ab und zu auch mal regnen. Dazu werden es maximal 22 bis 25 Grad. Morgen wird's dann deutlich wolkiger, es gibt gelegentlich Schauer. Im Vogtland sind auch vereinzelt Gewitter drin, bei höchstens 25 Grad.
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1: Um 1.30 Uhr. Ich bin André Glatzel. Wie genau sieht der Sparkurs bei Volkswagen aus? Darüber sollen jetzt nach und nach die Beschäftigten informiert werden. Die Konzernspitze ist dazu ab heute in den Werken bei Betriebsversammlungen vor Ort. Der Konzern könnte Werke schließen und weltweit bis zu 100.000 Jobs abbauen. Davon hält Niedersachsens Ministerpräsident Olaf Lies nichts. Er sagte nach einem Besuch im VW-Werk Hannover:
2: Ich setze auch jetzt darauf, dass wir gemeinsame Lösungen finden mit und für die Kolleginnen und Kollegen an den Volkswagen-Standorten, dass wir zu Lösungen kommen, die Perspektiven für die Kolleginnen und Kollegen öffnen, die sicherstellen, dass Automobilproduktion in Niedersachsen, in Deutschland möglich ist, aber nicht im Gegeneinander, sondern im Miteinander.
1: Es wird weiter über die geplante Abschaffung der Telefonkrankschreibung diskutiert. Die Chefin des AOK-Bundesverbandes Reimann stellt sich jetzt gegen die Pläne der Koalition. Fabian Hoffmann hat mehr.
3: Reimann sagt den Funke-Zeitungen, gerade bei Infektionswellen schützt die Telefonkrankschreibung Patienten und medizinisches Personal. Dass diese Möglichkeit missbraucht wird, kann sie nicht feststellen. Die Koalition will die telefonische Krankschreibung abschaffen. Gerade von Arbeitgeberverbänden und aus der Union wurde sie wegen der vielen Krankheitstage in Frage gestellt. Reimann findet auch die Krankschreibung ab Tag 1 unsinnig, weil das Kapazitäten bindet, die dann für die Versorgung fehlen.
1: 36 Milliarden Euro. So hoch sind laut Greenpeace die Gesamtschäden durch den Hitzesommer in Deutschland. Fast ein Drittel entfällt allein auf die Arbeitswelt durch niedrigere Produktivität an heißen Tagen. Dazu kommen noch Ernteausfälle, Waldbrände und Gesundheitskosten. Sachsen plant ein Impfprojekt zum Schutz vor der Vogelgrippe. Viele Züchter hatten flächendeckende Impfungen etwa für Hühner und Gänse gefordert, nachdem im letzten Winter hunderttausende Tiere gekeult werden mussten. Das Problem dabei, viele Länder importieren kein geimpftes Geflügel. Bei dem Pilotprojekt ist aktuell noch einiges unklar, sagte uns Stefan Koch vom Sozialministerium.
4: Man braucht einen Tierhalter, der da mitmacht. Und wir müssen die Regeln genau vorher klar machen. Es soll ja nicht passieren, dass der Impfversuch dann bedeutet, dass wir ein Problem bekommen bei der Vermarktung oder dass die Tierhalter ihre Tiere nicht mehr loswerden, ihre Eier nicht mehr loswerden oder sonst irgendwas.
1: Schalke 04 hat sich das Ticket für die zweite Runde im DFB-Pokal gesichert. Der Bundesligist konnte sich gegen den halleschen FC mit 5:2 nach Verlängerung durchsetzen. Mit etwas Glück ist auch Wolfsburg weiter. Der Bundesliga-Absteiger gewann gegen Alt-Glienicke 6:5 nach Elfmeterschießen. Weiter sind außerdem der 1. FC Köln und der Hamburger SV. 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
5: Auf der A72 Plauen Richtung Zwickau steht zwischen Zwickau West und Zwickau Ost ein kaputtes Auto auf der rechten Spur. Staus und Blitzer immer melden an unsere kostenfreie Hotline 0800 0815 200. Das Wetter im Freistaat. Kaum Wolken gibt es heute erstmal und es bleibt meistens trocken. Später ziehen von Südwesten her dichtere Wolken rein und da kann es ab und zu auch mal regnen. Dazu werden es maximal 22 bis 25 Grad. Morgen wird's dann deutlich wolkiger, es gibt gelegentlich Schauer. Im Vogtland sind auch vereinzelt Gewitter drin, bei höchstens 25 Grad.
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3: Um 2 Uhr. Ich bin André Glatzel. Beim Sparkurs bei Volkswagen zieht der Betriebsrat klare rote Linien. Betriebsratschefin Daniela Cavallo schließt betriebsbedingte Kündigungen und Werkschließungen aus. Vom Vorstand fordert sie stattdessen eine Vorwärtsstrategie für den Konzern. Cavallo sagte nach einem Besuch im VW-Werk Hannover:
4: Wir als Gesamt- und Konzernbetriebsrat versperren uns nicht davor, dass wir natürlich Lösungen finden müssen für die Gegebenheiten, in denen wir uns befinden. Aber eins ist klar, das kann nicht gegen die Belegschaft passieren, sondern wir müssen gemeinsam Lösungen finden, wie wir das in Vergangenheit auch getan haben.
3: VW-Chef Blume hatte zuletzt einen zusätzlichen Abbau von weltweit 100.000 Stellen ins Gespräch gebracht. Er will die Beschäftigten in den Werken jetzt informieren. 36 Milliarden Euro, das ist laut Greenpeace das Preisschild für den Hitzesommer in Deutschland. Die Schäden durch extreme Temperaturen und Dürre teilen sich dabei ganz unterschiedlich auf. Silas Quiring.
5: Ja, fast ein Drittel entfällt allein auf die Arbeitswelt. Durch niedrigere Produktivität an heißen Tagen büßt die Wirtschaft dieses Jahr demnach knapp 11 Milliarden Euro ein. Dazu kommen dann noch Ernteausfälle, Waldbrände und Gesundheitskosten. Einige Faktoren sind natürlich nicht ganz genau messbar. Greenpeace hält die Berechnung deshalb sogar noch für konservativ. Die Umweltschützer fordern die Bundesregierung auf, stärker gegen die Klimakrise vorzugehen.
3: Die Koalition der Willigen will die militärische Hilfe für die Ukraine verstärken. Darauf haben sich die Unterstützerländer bei einem Treffen verständigt. Besonders die Flugabwehr soll ausgebaut werden. Außerdem wollen die Staaten die Sanktionen gegen Russland verschärfen und der Ukraine vor dem Winter bei der Energieversorgung helfen. Sachsen will Geflügel besser vor der Vogelgrippe schützen. In einem Pilotprojekt sollen demnächst testweise Gänse oder Hühner geimpft werden. Nun muss erstmal ein geeigneter Betrieb her, sagte uns Stefan Koch vom Sozialministerium.
6: Sie brauchen den Betrieb, dann brauchen Sie eine bestimmte Altersklasse Tiere. Die muss halt auch verfügbar sein. Und wenn die Tiere geimpft sind, müssen die eine Zeit lang diese Impfung praktisch aushalten. Und dann wird natürlich geguckt in einem Infektionsversuch, ob diese Tiere diese Infektion aufnehmen, ob die erkranken.
3: Viele Halter hatten flächendeckende Impfungen gefordert, nachdem im letzten Winter hunderttausende Tiere gekeult werden mussten. Der VfL Wolfsburg hat die zweite Runde des DFB-Pokals erreicht. Der Bundesliga-Absteiger konnte sich gegen Regionalligist Alt-Glienicke im Elfmeterschießen mit 6:5 durchsetzen. Weiter ist auch der HSV nach einem 3:0 gegen Verl. Außerdem gewann der 1. FC Köln gegen die Würzburger Kicker mit 2:1 und Schalke konnte sich mit 5:2 nach Verlängerung gegen den Halleschen FC durchsetzen. 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
7: Nichts los auf den Straßen. Ihr habt überall freie Fahrt. Staus und Blitzer immer melden. An unsere kostenfreie Hotline 0800 0815 200. Das Wetter im Freistaat. Kaum Wolken gibt es heute erstmal und es bleibt meistens trocken. Später ziehen von Südwesten her dichtere Wolken rein und da kann es ab und zu auch mal regnen. Dazu werden es maximal 22 bis 25 Grad. Morgen wird es dann deutlich wolkiger, es gibt gelegentlich Schauer. Im Vogtland sind auch vereinzelt Gewitter drin, bei höchstens 25 Grad.
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